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1: Ich bin Florian Klaus. Bis Mitte des Monats will Bundesgesundheitsministerin Wacken Vorschläge machen, wie in der Pflege gespart werden kann. Der Grund: In den kommenden 2 Jahren droht eine Finanzlücke von mehr als 22,5 Milliarden Euro. Dass die so groß ausfällt, liegt nicht nur daran, dass die deutsche Bevölkerung älter wird, hat Rheinische Post gesagt. Stattdessen hätten seit einer Reform vor fast 10 Jahren deutlich mehr Menschen Anspruch. Wacken nannte etwa Kinder mit ADHS. Nach dem vorläufigen Aus der Entlastungsprämie durch den Bundesrat hält Bundesfinanzminister Klingbeil an Finanzhilfen für die Bürger fest. Bei einem Besuch in Kanada hat er gesagt:
2: Wir haben als Bundesregierung für diese Entlastungsprämie geworben und wir sind uns auch einig, dass wir etwas für die Menschen machen wollen. Und dieser Weg wird weitergehen. Nochmal, die Hand ist ausgestreckt. Das Ziel muss doch sein, dass man sich da jetzt nicht im Klein-Klein zerlegt, sondern dass man jetzt schnell an die Bürgerinnen und Bürger ein Signal sendet. Wir wollen euch unterstützen mit den Ländern, mit den Arbeitgebern, mit den Gewerkschaften. Zusammen müssen Lösungen gefunden werden. Das steht für mich im Mittelpunkt.
1: Am Vormittag hatte die Länderkammer die geplante steuerfreie Beschäftigtenprämie von 1.000 Euro gestoppt. 3 Tage lang sollen im Ukraine-Krieg die Waffen ruhen. Das haben der Kreml und der ukrainische Präsident Zelensky bestätigt. In Russland wird morgen an den Sieg der Sowjetunion im Zweiten Weltkrieg erinnert. Dazu gibt es eine Militärparade auf dem Roten Platz in Moskau. Neben der Waffenruhe bis Montag sollen auch jeweils 1.000 Gefangene ausgetauscht werden. Der vorletzte Spieltag der Fußball-Bundesliga hat am Abend mit einem Dortmunder Heimsieg begonnen. Mit 3:2 hat der BVB die Gäste aus Frankfurt geschlagen und sich damit gleichzeitig die Vizemeisterschaft gesichert. Der Eintracht fehlen durch die Niederlage jetzt wichtige Punkte im Kampf um die europäischen Plätze.
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1: Ich bin Florian Klaus. In der Pflegeversicherung droht in den kommenden 2 Jahren eine Finanzlücke von mehr als 22,5 Milliarden Euro. Das geht aus Äußerungen von Bundesgesundheitsministerin Wagen in der Rheinischen Post hervor. Bis Mitte des Monats will die CDU-Politikerin deshalb Vorschläge für eine Reform vorlegen. Thomas Bremser berichtet.
2: Dass die Menschen immer älter werden, ist nur ein Grund dafür, dass die Pflegekassen am Stock gehen. Hauptursache dürfte sein, dass vor fast 10 Jahren die Pflegestufen umgestellt worden sind. Leistungen gibt es seitdem häufiger und früher. Laut Ministerin Wagen hat sich die Zahl der Menschen, die als pflegebedürftig eingestuft werden, seitdem verdoppelt. Um die Finanznot der Kassen zu lindern, werden vermutlich Leistungen gekürzt oder gestrichen.
1: Im Ukraine-Krieg gilt seit ein paar Stunden eine Waffenruhe. US-Präsident Trump hatte sie kurz zuvor angekündigt. Russland und die Ukraine bestätigten die Abmachung danach. Dazu gehört auch ein Gefangenenaustausch. Russland erinnert heute an den Sieg der Sowjetunion über Nazi-Deutschland im Zweiten Weltkrieg. Dafür ist eine Militärparade in Moskau geplant. Das von einem Hunter-Virus-Ausbruch betroffene Kreuzfahrtschiff Hondius ist weiter auf dem Kurs nach Teneriffa. Morgen Vormittag soll es ankommen. Laut Betreiber zeigt aktuell niemand auf dem Schiff Symptome. 3 Menschen waren nach einer Infektion gestorben. 3 Personen wurden ausgeflogen, darunter eine deutsche Kontaktperson, die in der Uniklinik Düsseldorf untersucht wird. Sie zeigt aber keine Symptome einer Infektion. In der Fußball-Bundesliga hat sich Dortmund mit einem Heimsieg gegen Frankfurt vorzeitig die Vizemeisterschaft gesichert. Der BVB setzte sich am vorletzten Spieltag mit 3:2 gegen die Eintracht durch. Die Frankfurter hingegen mussten den nächsten Rückschlag im Kampf um die Europapokalplätze hinnehmen.
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1: Ich bin Florian Klaus. Guten Morgen. Bis Montag soll im Ukraine-Krieg eine Waffenruhe gelten. Diese Ankündigung von US-Präsident Trump haben der Kreml sowie der ukrainische Präsident Zelensky inzwischen bestätigt. Russland feiert den Jahrestag des Siegs der Sowjetunion im Zweiten Weltkrieg, unter anderem mit einer Militärparade in Moskau. Während der Waffenruhe sollen auch jeweils 1.000 Gefangene ausgetauscht werden. Die Chefin des Sozialverbands VDK Bentele trauert nicht so sehr um die im Bundesrat gescheiterte Entlastungsprämie für Arbeitnehmer. Die steuerfreie Prämie von 1.000 Euro, die Unternehmen zahlen können sollten, sei ohnehin kein verlässliches Instrument gewesen, um Menschen zu entlasten. Das hat sie dem Redaktionsnetzwerk Deutschland gesagt. Der Sozialstaat müsse eigene Strukturen schaffen, um in Krisenzeiten zu unterstützen, ohne von den Arbeitgebern abhängig zu sein. In der CDU gibt es Streit um mögliche Kürzungen bei Gesundheitsleistungen für Bürgergeldempfänger. Der Arbeitnehmerflügel der CDU lehnt eine Forderung aus der eigenen Partei ab, die Leistungen für Empfänger einzuschränken, die vor dem Bezug nicht gearbeitet haben. Wer krank ist, brauche Hilfe, sagte CDA-Chef Rathke dem Handelsblatt. Die Forderung war vorher vom CDU-Finanzexperten Buri gekommen. In der Fußball-Bundesliga hat sich Dortmund mit einem Heimsieg gegen Frankfurt vorzeitig die Vizemeisterschaft gesichert. Der BVB setzte sich am vorletzten Spieltag mit 3:2 gegen die Eintracht durch. Fabian Schaffer berichtet.
2: Nach dem Blitzstart der Gäste aus Frankfurt durch ein Tor von Usun zeigte sich Dortmund unbeeindruckt. Gerassi, Schlotterbeck und Inacio trafen für den BVB. Der Anschlusstreffer von Burkhardt kam für die Eintracht zu spät, die damit einen weiteren Rückschlag im Kampf um die Europapokalplätze hinnehmen muss. Bei den Dortmundern wurden vor der Partie Julian Brandt, Niklas Süle und Sali Özcan sowie Sportdirektor Sebastian Kehl verabschiedet. Süle wurde in den letzten Minuten eingewechselt. Er beendet nach der Saison seine Karriere.
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1: Ich bin Stefan Schütz. Guten Morgen. Weil wegen des Iran-Kriegs Kerosin-Engpässe drohen, könnten laut dem Flughafenverband ADV weitere Flüge in diesem Jahr ausfallen. Besonders Airlines, die günstigere Preise anbieten und touristisch weniger bedeutsame Ziele ansteuern, könnten betroffen sein. Das hat ADV-Geschäftsführer Beisel der Welt am Sonntag gesagt. Und auch wenn Flüge nicht ausfallen, könnten sie zumindest deutlich teurer werden. Insgesamt könnte es Beisel zufolge im schlimmsten Fall 20 Millionen Fluggäste treffen. Den Wehrdienst-Fragebogen zu beantworten ist für junge Männer verpflichtend. Bußgelder für Männer, die ihn nicht zurückschicken, sollten aus Sicht des Wehrbeauftragten des Bundestags Otte aber nur das letzte Mittel sein. Das hat er dem Redaktionsnetzwerk Deutschland gesagt. Wenn jemand auch nach Mahnungen nicht antwortet, drohen 250 Euro Bußgeld. Die allermeisten reagieren laut Verteidigungsministerium von sich aus. US-Präsident Trump hat nach eigenen Angaben Russland und die Ukraine von einer ab heute geltenden dreitägigen Waffenruhe überzeugt. Dazu gehöre auch der Austausch von 1000 Gefangenen. Tina Eck berichtet aus Washington.
2: Trump hatte die Präsidenten der Ukraine und Russlands, Zelensky und Putin, jeweils persönlich um die Waffenruhe gebeten. Er sei sehr froh, dass sie zugestimmt hätten, schrieb Trump. Die Verhandlungen für ein endgültiges Kriegsende gingen weiter, jeden Tag käme man näher ans Ziel, meinte Trump. Tatsächlich aber waren die Verhandlungen zuletzt in Stocken geraten.
1: Der vorletzte Spieltag der Fußball-Bundesliga hat am Abend mit einem Dortmunder Heimsieg begonnen. Mit 3:2 hat der BVB die Gäste aus Frankfurt geschlagen und sich damit gleichzeitig die Vizemeisterschaft gesichert. Der Eintracht fehlen durch die Niederlage wichtige Punkte im Kampf um die europäischen Plätze.
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1: Ich bin Stefan Schütz. Guten Morgen. Die geplante Zuckerabgabe auf Getränke wie Limonaden und Colas sollte früher kommen. Dafür spricht sich Ärztepräsident Reinhardt aus, denn die positiven Folgen eines niedrigeren Zuckerkonsums würden sich erst in einigen Jahren zeigen, sagt er. Die Zuckerabgabe

0: soll laut einem Plan der Bundesregierung 2028 kommen. In anderen Ländern gibt es sie bereits. Hersteller haben dort ihre Rezepte teilweise geändert. Die Folge: weniger Karies und weniger Übergewicht bei Kindern. Viele Menschen in Deutschland lehnen die Altersvorsorge mit Aktien ab, obwohl der Staat das ab Januar fördern will. Eine Umfrage der Postbank zeigt, gut jeder Dritte würde wahrscheinlich so ein gefördertes Depot eröffnen, fast die Hälfte dagegen nicht. Gefragter sind sichere Anlagen mit garantierter Auszahlung. Die neue Regelung sieht vor, dass Sparer staatliche Zuschüsse bekommen, wenn sie in Aktien und Fonds investieren. Der Konflikt zwischen den USA und dem Iran könnte spürbare Folgen für einige Flughäfen und Passagiere haben. Darauf weist die Arbeitsgemeinschaft der Airports hin. Grund ist eine drohende Kerosinlücke, weil weiter kaum Öl durch die Handelsroute die Straße von Hormuz verschifft wird. Im schlimmsten Fall drohen manchen Flughäfen 10% weniger Passagiere, sagte ein Sprecher der Welt am Sonntag. Treffen würde es vor allem Billig-Airlines. In der Fußball-Bundesliga hat sich Dortmund mit einem Heimsieg gegen Frankfurt vorzeitig die Vizemeisterschaft gesichert. Der BVB setzte sich am vorletzten Spieltag mit 3:2 gegen die Eintracht durch. Fabian Schaffer berichtet.
1: Nach dem Blitzstart der Gäste aus Frankfurt durch ein Tor von Usun zeigte sich Dortmund unbeeindruckt. Gerassi, Schlotterbeck und Inacio trafen für den BVB. Der Anschlusstreffer von Burkhardt kam für die Eintracht zu spät, die damit einen weiteren Rückschlag im Kampf um die Europapokalplätze hinnehmen muss.
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0: immer die letzte Gang der Stadt, Casper bei Ego FM. Schönen Samstagmorgen, da haben wir es 8 Uhr mittlerweile. Und wir schauen gemeinsam in die Welt, alles was heute an diesem Samstag, an diesem 9. Mai wichtig ist in Deutschland und dem Rest der Welt, das fasst für euch jetzt kurz die Ego FM Nachrichtenredaktion zusammen.
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2: Ich bin Stefan Schütz, guten Morgen. Das von einem Hunter-Virus-Ausbruch betroffene Kreuzfahrtschiff soll morgen früh in einem Hafen von Teneriffa anlegen. Die Passagiere sollen in Quarantäne und vermutlich direkt in ihre Länder gebracht werden. Mehr von Thomas Bremser.
3: Auf Teneriffa bereiten sich Fachleute aus mehreren Ländern vor, die Passagiere zu untersuchen. Auch an Bord sind schon Experten der Weltgesundheitsorganisation. Noch zeige niemand dort Symptome. Doch kann es zwischen der Ansteckung und dem Auftreten der ersten Symptome mehrere Wochen dauern. Aktuell sprechen die Behörden von 6 bestätigten Erkrankungen und 2 Verdachtsfällen. 3 Menschen an Bord sind gestorben.
2: Den Wehrdienst-Fragebogen zu beantworten ist für junge Männer verpflichtend. Bußgelder für diejenigen, die ihn nicht zurückschicken, sollten aus Sicht des Wehrbeauftragten des Bundestags Otte aber nur das letzte Mittel sein. Das hat er dem Redaktionsnetzwerk Deutschland gesagt. Wenn jemand auch nach Mahnungen nicht antwortet, drohen 250 Euro Bußgeld. Die allermeisten reagieren laut Verteidigungsministerium von sich aus. Bis Montag soll im Ukraine-Krieg eine Waffenruhe gelten. Diese Ankündigung von US-Präsident Trump haben der Kreml sowie der ukrainische Präsident Zelensky inzwischen bestätigt. Russland feiert den Jahrestag des Siegs der Sowjetunion im Zweiten Weltkrieg unter anderem mit einer Militärparade in Moskau. Während der Waffenruhe sollen auch jeweils 1.000 Gefangene ausgetauscht werden. In der Fußball-Bundesliga hat sich Dortmund mit einem Heimsieg gegen Frankfurt die Vizemeisterschaft gesichert. Der BVB setzte sich am vorletzten Spieltag mit 3:2 durch. Für Frankfurt war das ein weiterer Rückschlag im Kampf um die Europapokalplätze. Die Paarungen heute: Leipzig-St. Pauli, Stuttgart-Leverkusen, Augsburg-Gladbach, Hoffenheim-Bremen und Wolfsburg gegen Bayern.

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1: So, heute am Samstag viel Sonnenschein den ganzen Tag über. Das Ganze bei Höchstwerten zwischen 17 und 24 Grad. Nur an den Alpen entstehen teilweise hier und da noch einzelne Schauer und Gewitter. Die weiteren Aussichten. Morgen am Sonntag wird es auch nochmal richtig schön sonnig und auch noch ein Tickchen wärmer als heute. Aber am Abend und in der Nacht auf Montag ziehen dann neue Schauer und Gewitter auf. Montag zum Start in die neue Woche gibt es immer wieder Regen und Gewitter. Und am Dienstag gibt es dann noch nach letzten Schauern wieder einen schönen Mix aus Wolken und Sonne. Die Temperaturen gehen kurzzeitig zurück.
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1: Schönen guten Morgen an diesem Samstag. Heute am 9. Mai ist ein ganz besonderer Tag und da denke ich sehr gerne zurück an meine Kindheit. Ich war nämlich ein sehr großer Fan des Filmes von... Hört mal. Wer erkennt diese Melodie? Einer meiner absoluten Lieblingskinderfilme, Hook, mit Robin Williams, Peter Pan. Ja, eine Kindergeschichte des schottischen Autors James Matthew Barry. Und diese Fantasiegestalt, Peter Pan, quasi ein Junge, der niemals erwachsen wird, der hat heute seinen Tag. Heute am 9. Mai ist nämlich der Peter Pan-Tag. Reisen wir zusammen ins Nimmerland, zusammen mit Safi und Stevens und Chicago. Es ist kurz nach 8 mittlerweile. Kommt gut raus.

Hold On, die Alabama Shakes an diesem Samstagmorgen. Weiter geht's mit diesem neuen Titel hier und das ist ein Song, der hat die Antwort auf die Frage, wie ein Sonnenaufgang auf einer Tanzfläche klingt. Adam Port und der britische Musiker S.G. Lewis haben sich vor ein paar Jahren zwischen zwei Coachella-Wochenenden in Los Angeles getroffen. Und zwar wollten sie ein Stück schreiben, das genau diesen magischen Moment einfängt, wenn die Nacht endet und die ersten Sonnenstrahlen durch den Club dringen. Herausgekommen ist Be The One

0: schönen guten Morgen mit der EGOFM Morning Show am Wochenende und mit diesen Jungs aus Leeds hier. Und wenn die loslegen, dann gibt es am Ende des Tages kein Halten mehr. Chiefs haben gerade eine exklusive Clubtour angekündigt, um das 20-jährige Jubiläum ihres legendären Debüts zu feiern. Wir hören sie gleich mit I Predict a Riot. Viertel nach acht, das ist.
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0: Schöner Morgen soll von Jay Bernard hier bei Ego FM. The Other Man.
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0: Michael Schumacher, Lewis Hamilton oder all diese drei Herren zu werden, dafür braucht es schon so einiges an Übung. Aber das soll sich jetzt tatsächlich ändern. Denn eine Gruppe junger Tech-Unternehmer hat jetzt den sogenannten Sperm Racing World Cup angekündigt. Und Kollegin Jule ist bei mir im Studio. Grüß dich, servus.
3: Hallöchen.
0: Wie kann ich mir das genau vorstellen? Wie soll das Ganze genau ablaufen?
3: Also im Grunde ist es ein wissenschaftlich fundierter Wettkampfsport. Im Mai sollen in San Francisco 128 Spermaproben aus aller Welt auf einer Rennstrecke gegeneinander antreten, also ein Vertreter für jedes Land. Mhm. Die Rennfahrer, wenn man so will, erscheinen aber nicht persönlich, sondern sie schicken Samenproben nach Kalifornien, beziehungsweise eine Samenprobe eben. Und dort wird sie dann mit Labortechniken wie Spermienwäsche und so quasi wettkampf-ready gemacht. Die Strecke, die sind dann 400 Mikrometer lang, also es ist vergleichbar mit einer Größe von einem Salzkorn. Es wird aber wie bei anderen Sportveranstaltungen dann auch K.O.-Runden und Duelle geben, bis es dann einen Gesamtsieger gibt. Mhm. Und der Besitzer der schnellsten Spermien, der kann dann stolze $100.000 mit nach Hause nehmen.
0: 100.000 für eine Spermaprobe und eigentlich überhaupt nicht so wirklich großen Aufwand. Das klingt ja eigentlich schon mal nach einem recht guten Deal. Jetzt kommen wir natürlich zur wichtigsten Frage. Wie kann man da mitmachen?
3: Also es ist noch nicht ganz klar, wann genau die Sperma-WM jetzt stattfinden soll. Also bewerben kann man sich auf jeden Fall noch. Hier mal die Bedingungen. Man muss 18 oder älter sein, darf keine sexuell übertragbaren Krankheiten haben und muss in der Lage sein, biologisch Proben bereitzustellen und muss beim Wettkampf dann auch verfügbar sein für die Berichterstattung. Die jeweilige Landesvertretung, die kann man dann machen, wenn eines dieser Kriterien erfüllt ist. Also man muss entweder in dem Land geboren sein, man muss 25% seiner Vorfahren aus dem Land haben, einen oder beide Elternteile kommen aus diesem Land. Oder man muss dort einen Wohnsitz oder die Staatsbürgerschaft besitzen.
0: Okay, also das alles mal, alle wichtigen Informationen dazu, wie man sich anmelden kann. Vielleicht noch eine wichtige Frage hinten raus, warum das Ganze eigentlich? Gibt es da einen Hintergrund?
3: Ja, gute Frage. Also es klingt ja so ein bisschen nach so einer Stammtisch-Idee, die ja nach so einem wilden Abend entstanden ist. Aber es hat trotzdem einen ernsteren Hintergrund. Die Spermienzahlen der Männer, die sinken immer weiter. Das liegt unter anderem an Fettleibigkeit, ungesunder Ernährung, Bewegungsmangel, chronischen Krankheiten und Umwelteinflüssen. Und Ärzte beurteilen die Spermiengesundheit aber nicht nur anhand der Anzahl, sondern auch anhand der Beweglichkeit. Mhm. Und die kann man ja so bei so einem Wettkampf super testen. Und das Ganze ist dann auch nicht so super ernst und verkrampft, sondern eben mit so einem Wettkampfgedanken und dann ja irgendwie eigentlich auch ganz witzig.
0: Ja, also eine Gruppe junger Tech-Unternehmer hat den Sperm Racing World Cup angekündigt. Kollegin Jule hat uns aufgeklärt. Danke dir für die Infos.
3: Sehr gerne.
0: Und vielleicht ist ja dann auch einer von euch da draußen mit dabei beim Wettkampf. Wenn ja, sagt Bescheid, dann freuen wir uns darauf, drüber zu berichten.

0: Lieblingsmusik von Kollege Markus Kafka, Depeche Mode an diesem Samstagmorgen mit People Are People.
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0: Und ich glaube, niemand ist neugieriger als er. Er ist Physiker, er ist Buchautor, er ist Fernsehmoderator und vor allem war er einer von ganz wenigen Deutschen, die unseren Planeten bisher aus dem All gesehen haben. Ulrich Walter war 1993 an Bord der Raumfähre Columbia und hat als Wissenschaftsastronaut nicht nur die Erde aus der Umlaufbahn erlebt, sondern bringt seitdem sein Wissen und vor allem seine Begeisterung für Wissenschaft und Raumfahrt auch hier auf der Erde unter die Menschen. Woher kommt denn diese unfassbare Faszination der Neugierde?
4: Ist das nicht toll zu verstehen, wie die ganz einfache Fragen, Kerzenflamme oder wie in meinem Buch, warum ist die Erde blau? Warum ist der Himmel blau, aber warum ist die Erde blau? Nicht, man schaut runter auf die Erde und sieht blaue Ozeane. Verdammt nochmal, warum sind Ozeane blau? So, diese Frage stelle ich Ihnen jetzt. Warum sind Ozeane blau?
5: Da geht es um die Brechung des Lichts.
6: Des Himmels, genau, oder?
4: Ja, Sie haben da gut nicht gelesen. Also tatsächlich ist das Wasser blau, weil sich nämlich das Blau des Himmels darin spiegelt bzw. reflektiert wird. Und deswegen sieht die Erde vom Mars oder so einfach wirklich schön weiß, das sind die Wolken, und blau aus. Und jetzt bleibt noch die Frage, warum ist der Himmel blau? Aber das ist ja eine Frage, die wurde schon mal öfters gestellt, wahrscheinlich. Der Himmel ist blau, weil das Sonnenlicht gestreut wird. Und tatsächlich wird nur das Blau rausgestreut. Das nennt sich Rayleigh-Streuung, aber das braucht man sich nicht merken. Und dieses gestreute Licht, das macht den Himmel blau. Und das Blau des Himmels wiederum wird im Wasser reflektiert und deswegen ist die ganze Erde blau. Mhm. So, und jetzt haben wir jetzt verstanden, warum die Erde blau ist. Unser schöner Heimatplanet.
0: Was für einen Spaß er doch tatsächlich beim Erklären hat, der ehemalige Astronaut und Wissenschaftler Ulrich Walter, über seine Zeit im All, über aktuelle Entwicklungen auch in der Raumfahrt und auch darüber, was wir so ein bisschen aus der Perspektive des Kosmos über uns selbst lernen können. Davon erzählt er auch im Ego FM Talk Radio, war vor einiger Zeit bei mir zu Gast. Falls es euch interessiert, gibt's überall dort nachzuhören, wo es Podcasts gibt.
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0: Das ist Ego für Morning Show am Samstag mit Arcade Fire und We Used to Wait.

0: schönes Wochenende mit Ego FM und viel Musik, die alles ändert, unter anderem gleich mit dieser Niederländerin hier. Sus de Gros heißt sie im wahren Leben. Wir kennen sie als Sue the Night und hören sie gleich mit The World Below. 8:45 ist es.
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0: The World Below. Soothe the Night an diesem Samstagvormittag hier bei Ego FM. Und es ist 10 Uhr mittlerweile, heute am nationalen Zugtag. Was sonst noch wichtig ist, aus Deutschland und dem Rest der Welt, das fasst für euch jetzt erstmal wieder die Ego FM Nachrichtenredaktion zusammen.
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2: Ich bin Stefan Schütz. Guten Morgen. Deutschland hat morgen seine Ressourcen für das ganze Jahr verbraucht. Das hat die Organisation Global Footprint Network ausgerechnet. Sie ermittelt jedes Jahr diesen sogenannten Erdüberlastungstag für einzelne Länder und für den ganzen Planeten. Wenn alle Menschen auf der Erde so viele Rohstoffe verbrauchen und so viel CO2 ausstoßen würden wie wir in Deutschland, dann wäre die Biokapazität der Erde schon im ersten Drittel des Jahres aufgebraucht. Die geplante Zuckerabgabe auf Getränke wie Limonaden und Colas sollte früher kommen als 2028. Dafür spricht sich Ärztepräsident Reinhardt aus. Thomas Bremser berichtet.
3: Stark gezuckerte Getränke dürften deutlich teurer werden, wenn die Steuer kommt. Das soll einen Anreiz schaffen, sich gesünder zu ernähren. Die positiven Effekte treten dabei nicht sofort auf, sondern erst nach einigen Jahren, sagt der Ärztepräsident. Ziel ist es laut Reinhardt aber nicht, die Softdrinks teurer zu machen. Die Hersteller sollen weniger Zucker nutzen. Mehr als die Hälfte der Menschen in Deutschland ist übergewichtig.
2: Viele Menschen in Deutschland lehnen die Altersvorsorge mit Aktien ab, obwohl der Staat das ab Januar fördern will. Eine Umfrage der Postbank zeigt, gut jeder Dritte würde wahrscheinlich so ein gefördertes Depot eröffnen, fast die Hälfte dagegen nicht. Gefragter sind sichere Anlagen mit garantierter Auszahlung. Die neue Regelung sieht vor, dass Sparer staatliche Zuschauer

0: Zuschüsse bekommen, wenn sie in Aktien und Fonds investieren. Weil wegen des Iran-Kriegs Kerosinengpässe drohen, könnten laut dem Flughafenverband ADV weitere Flüge in diesem Jahr ausfallen. Besonders Airlines, die günstigere Preise anbieten und touristisch weniger bedeutsame Ziele ansteuern, könnten betroffen sein. Das hat ADV-Geschäftsführer Beisel der Welt am Sonntag gesagt. Und auch wenn Flüge nicht ausfallen, könnten sie zumindest deutlich teurer werden.
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2: So, heute am Samstag viel Sonnenschein den ganzen Tag über. Das Ganze bei Höchstwerten zwischen 17 und 24 Grad. Nur an den Alpen entstehen teilweise hier und da noch einzelne Schauer und Gewitter. Die weiteren Aussichten. Morgen am Sonntag wird es auch nochmal richtig schön sonnig und auch noch ein Tickchen wärmer als heute. Aber am Abend und in der Nacht auf Montag ziehen dann neue Schauer und Gewitter auf. Montag zum Start in die neue Woche gibt es immer wieder Regen und Gewitter. Und am Dienstag gibt es dann noch nach letzten Schauern wieder einen schönen Mix aus Wolken und Sonne. Die Temperaturen gehen kurzzeitig zurück.
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2: Schönen guten Morgen um kurz nach neun mittlerweile. Heute am 9. Mai ist unter anderem gratis Comic-Tag. Der Tag findet jährlich am zweiten Samstag im Mai in Deutschland, Österreich und der Schweiz statt. Und Ziel ist es dabei, den Menschen die Freude an Comics wieder ein bisschen näher zu bringen und auch langjährigen Comic-Lesern zu danken. Ich habe als Kind auch sehr viele Comics gelesen, tatsächlich die lustigen Taschenbücher, und die konnte ich mir nur leisten, weil mein lieber Onkel Mike mir einmal im Monat, ich glaube 8 Mark waren es, zugesteckt hat, damit ich mir so ein Büchlein kaufen konnte, unter der Prämisse, dass ich es ihm, wenn ich es fertig gelesen habe, direkt zum Lesen übergebe. Das war der Deal. Ja, das waren Zeiten mit viel Musik, die alles ändert, geht's durch diesen Samstagvormittag. Da sind die Cooks mit dabei, kurz nach neun mittlerweile.

Da läuten die Morning Bells mit Lola Marsh. Weiter geht's mit dem Wiener Ausnahmekünstler Bibiza und der hat mit seinem neuesten Titel Frank so eine richtige Hymne geschaffen, die uns auch so ein bisschen vor ein kleines Rätsel stellt. In dem Titel jongliert er nämlich mit dem Namen Frank in allen möglichen Sprachen, von Francis bis hin zum Papst Franziskus. Die Story dahinter, ja, ich würde sagen, es geht um das spielerische sich verstellen und so ein bisschen die Frage nach der eigenen Identität in einer Welt voller Rollenbilder. Frank, ganz neu bei uns. Hier ist Bibiza.

0: Schönes Wochenende. Hier ist Diego für Morning Show am Samstag. Gleich mit ein paar Jungs aus Karl-Marx-Stadt, die ganz genau wissen, wie man den Finger in die Wunden der Gesellschaft legt.
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0: und dabei trotzdem eine riesige Party feiert. Wenn ich tot bin, fange ich wieder an. Kraftklub, hört ihr gleich bei mir, 8:15 ist es.
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0: Schönen guten Morgen in der Morning Show am Wochenende mit Guru und No Time to Play.
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0: Wie sieht es eigentlich bei uns in der Tiefsee aus? Wie funktioniert es eigentlich mit unserem Sonnensystem und was macht unser Nachbar da eigentlich gerade im Garten? Ohne Neugier hätten und würden wir alle das niemals erfahren, aber jeder ist auf seine eigene Art und Weise neugierig und darüber möchte ich sprechen mit Kollege Felix. Grüß dich, servus.
4: Hello.
0: Es gibt ja verschiedene Neugiertypen. Wie kann ich mir das genau vorstellen?
4: Also insgesamt gibt es 4 verschiedene Typen, aber um die zu verstehen, müssen wir ein bisschen tiefer in das Thema Neugier eintauchen. Herausgefunden hat das Ganze ein Psychologe, Todd Kashdan, und das Ganze nach über 20 Jahren Forschung. Also, Grundlage sind erstmal 5 Dimensionen, aus denen sich dann die 4 Typen ergeben.
0: Jetzt hast du mich tatsächlich sehr neugierig gemacht. Was sind diese 5D-Dimensionen genau?
4: Dann gehen wir sie mal durch. Die erste heißt freudvolle Erkundung. So das klassische Kribbeln, wenn du was Neues entdeckst und einfach mehr wissen willst. Der Typ, der irgendwie bei Wikipedia eine Seite aufmacht und 3 Stunden später noch immer liest, aber inzwischen bei den Paarungsgewohnheiten von Tintenfischen angekommen ist. Numero 2 ist die Mangelsensitivität. Das ist weniger Freude, mehr Druck. Du hast so eine offene Frage im Kopf und die lässt dich einfach nicht mehr los. Du willst unbedingt das Problem lösen und deine Wissenslücke schließen. Noch so weit dabei?
0: Immer noch neugierig, Felix. Gib mir die anderen 3 Dimensionen.
4: Alright, dann die 3. Dimension, Stresstoleranz. Die beschreibt, wie gut du damit umgehst, wenn erstmal alles neu und verwirrend ist. Manche lieben das Unerwartete, andere brauchen erstmal einen Moment dafür. Das erklärt, warum manche Leute einfach ohne Plan ins Ausland ziehen können und andere schon beim Gedanken daran komplett in Panik geraten. Bei Nummer 4 haben wir die soziale Neugier. Davon gibt es 2 Varianten. Die offene, du willst wirklich verstehen, wie Menschen ticken, stellst Fragen, hörst zu. Und die verdeckte heißt, du sammelst Informationen eher so durch die Gardine. Und als letztes die Nervenkitzelsuche. Also die Bereitschaft, Risiken einzugehen für intensive neue Erfahrungen, körperlich, sozial, finanziell, egal was. Also so Adrenalin-Junkie-Extremsportler-Style.
0: Ich finde es ein super spannendes Thema. Felix, danke dir für den Einblick.
4: Sehr gerne.
0: Wenn ihr das Ganze nochmal in Ruhe durchgehen wollt, was ja sein kann und vielleicht auch herausfinden möchtet, welcher Neugiertyp ihr so seid, dann schaut mal auf unserer Website vorbei, egofm.de. Da gibt es alle Informationen dazu.

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0: Tito in Tarantula. After Dark hier bei Ego FM.
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0: So, liebe Egos, aufgepasst. Vom 6. bis zum 10. Mai, also seit ein paar Tagen, bis morgen Sonntag, ist das sogenannte Dogfest im Deutschen Theater in München zu Gast. Ich würde sagen, das sind zwei exzellente Kulturmarken, die da zusammenkommen. Für das Dogfest wird der Theatersaal des Deutschen Theaters zum größten Kino Münchens umgewandelt und es wird dem Dokumentarfilm im wahrsten Sinne des Wortes der rote Teppich ausgerollt. 9 Filme werden an diesen Tagen gezeigt, eröffnet von einer Weltpremiere jetzt vor ein paar Tagen. Ingeborg Bachmann, jemand, der ich einmal war, gespielt von Ingeborg Bachmann, von keiner geringeren als Sandra Hüller, uns allen bestens bekannt aus Toni Erdmann.
2: Ich schreibe, dazu brauche ich Papier, Feder, eine Schreibmaschine, einen ausgeschlafenen Kopf und der Rest ist Arbeit.
0: Mit diesem Film von Regina Schilling ging es jetzt am Mittwoch quasi in die Eröffnung des Dogfestes. Es gibt aber auch zahlreiche Prominente, die jetzt auch heute und morgen noch beim Dogfest unter anderem vorbeischauen werden, zum Beispiel für Filme wie Wacken, der auf dem Programm steht, oder eine Dokumentation über das Festival, das seit 3 Jahrzehnten die Metal-Szene zusammenbringt. Infos zum Dogfest 2026 im Deutschen Theater noch bis morgen Sonntag gibt es im Netz auf deutsches-theater.de. Ein kleiner Veranstaltungstipp für den heutigen Samstag und den morgigen Sonntag.

schönen Samstagvormittag hier in der Morningshow bei EgoFM und gleich mit einem Mann, der bringt den Berliner Beton zum Tanzen und der beweist, dass man auch 2026 noch die coolsten Rhythmen der Stadt im Blut haben kann.

0: Peter Fox mit Schwarz zu Blau. Hört ihr gleich bei mir. Viertel vor zehn ist.
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0: Brown Eyes and all the rest. Carnival Youth hier bei Ego FM. Damit ein schönes Wochenende und einen schönen Samstagvormittag. Es ist 10 Uhr mittlerweile. Alles, was heute wichtig ist an diesem 9. Mai aus Deutschland und im Rest der Welt, das fasst für euch jetzt wieder kurz unsere Nachrichtenredaktion zusammen.
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2: Ich bin Stefan Schütz. Für Fernzüge der Deutschen Bahn gibt es ab heute Last-Minute-Tickets zu kaufen. Sie sollen immer samstags und sonntags für Fahrten in der jeweils folgenden Woche gebucht werden können. Thomas Bremser berichtet.
3: Spontan ein Bahnticket buchen und Deutschland entdecken. So wirbt die Bahn auf ihrer Homepage mit den neuen Last-Minute-Tickets. Sie verspricht Preise ab 7 Euro für den Fernverkehr. Wer seine gewünschte Verbindung eingibt, muss aber nicht unbedingt auf diese Tiefpreise stoßen. Die Wahrscheinlichkeit für ein Schnäppchen ist besonders hoch abseits der Hauptreisezeiten.
2: Deutschland geht mit den Ressourcen der Welt ziemlich großzügig um. Schon morgen haben wir rein rechnerisch die natürlichen Ressourcen aufgebraucht, die eigentlich für das ganze Jahr reichen müssten. Das hat die Organisation Global Footprint Network ausgerechnet. Wenn alle Menschen auf der Erde so leben würden wie wir in Deutschland, wäre die Biokapazität der Erde schon nach wenigen Monaten des Jahres komplett verbraucht. Der Steuerzahlerbund fordert, die Entlastungsprämie muss weg. Verbandspräsident Holznagel sagte, die meisten Betriebe könnten den 1.000-Euro-Bonus sowieso nicht zahlen. Deshalb solle die Regierung das Vorhaben jetzt beerdigen, statt nach faulen Kompromissen zu suchen. Das Gesetz mit der Krisenprämie ist gestern im Bundesrat gescheitert. SPD-Chef Klingbeil hat bereits eine Entlastung über die Einkommensteuer ins Spiel gebracht. Die Meisterschaft in der Fußball-Bundesliga ist zugunsten des FC Bayern längst entschieden, aber einige Entscheidungen fallen noch, zum Beispiel die um die Europapokal-Startplätze. Die Paarungen heißen ab 15.30 Uhr Leipzig-St. Pauli, Stuttgart-Leverkusen, Augsburg-Gladbach, Hoffenheim-Bremen und ab 18.30 Uhr spielt Wolfsburg gegen Bayern München. Morgen dann noch HSV Freiburg, Köln-Heidenheim und Mainz-Union Berlin.
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0: So, heute am Samstag viel Sonnenschein den ganzen Tag über. Das Ganze bei Höchstwerten zwischen 17 und 24 Grad. Nur an den Alpen entstehen teilweise hier und da noch einzelne Schauer und Gewitter. Die weiteren Aussichten. Morgen am Sonntag wird es auch nochmal richtig schön sonnig und auch noch ein Tickchen wärmer als heute. Aber am Abend und in der Nacht auf Montag ziehen dann neue Schauer und Gewitter auf. Montag zum Start in die neue Woche gibt es immer wieder Regen und Gewitter. Und am Dienstag gibt es dann noch nach letzten Schauern wieder einen schönen Mix aus Wolken und Sonne. Die Temperaturen gehen kurzzeitig zurück.
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0: Schönes Wochenende zusammen heute am 9. Mai. Und da begehen wir einen Tag, den ich tatsächlich sehr gut nachfühlen kann. Und zwar Tag der verlorenen Socken. Das ist tatsächlich ein internationaler Gedenktag, ja, und zwar wirklich zu Ehren der vielen voneinander getrennten Socken, wird jährlich von ganz vielen tausenden Menschen in den unterschiedlichsten Ländern der Erde begangen. Und an diesem Tag gedenkt man einfach mal, vielleicht sogar während des Waschvorgangs jetzt am Samstagvormittag, verloren gegangenen Socken und ihrer zurückgelassenen, wirklich sehr, sehr einsamen, nutzlos gewordenen Partnerinnen und Partner.

Fire von Jack Garrett an diesem Samstag hier bei Ego FM. Weiter geht es mit Ruby Fields. Ihr zweites Album ist jetzt gerade Ende April veröffentlicht worden und jetzt im Mai ist sie gerade mitten auf ihrer großen Australien-Tournee. In aktuellen Interviews betont sie immer wieder, wie wichtig es ist, die kleinen Erfolge im Leben zu feiern. Und da ist es wirklich so, sei es ein guter Tag mit dem Hund oder eben ein fertiges Album nach einer sehr, sehr harten Zeit. Wir feiern die erste Single-Auskopplung aus dem neuen Album, nennt sich Half the Law. Hier ist Ruby Fields, ganz neu da.

0: Schönes Wochenende. Hier ist die Ecofem Morning Show am Samstag. Gleich mit einem Mann, der ist der Inbegriff von Soul-Eleganz und musikalischer Tiefe. Ein Mann, der den Groove im kleinen Finger hat. Raphael Sadiq können wir gleich mit 100 Yard Dash. 9:45 ist es.
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0: Wie sagte ich vorhin so schön, ein Mann, der den Groove im kleinen Finger hat. Raphael Sadiq mit 100 Yard Dash an diesem Samstag.
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0: 30 Jahre. 30 Jahre, das sind drei Jahrzehnte, das sind über 10.000 Tage voller Schweiß, voller Turbosmuff und Melodien, die eine ganze Generation durch die Pubertät oder auch den ersten Liebeskummer und ja, sogar durch ein Sommermärchen begleitet haben. Sie sind die bayerische Antwort auf die Frage, ob man eigentlich gleichzeitig erwachsen werden und trotzdem die Lausbuben von nebenan bleiben kann. Die Sportfreunde Stiller. 1996 hat alles angefangen in einem kleinen Proberaum in Germering. Und heute sitzen Sie bei mir auf der EgoFM Talk Radio Gast und sprechen mal über Ihre Anfänge.
4: Ich habe jetzt gerade versucht, mich zurückzuerinnern und es fällt mir manchmal schwer, mich zu erinnern. Also viele Sachen verschwimmen tatsächlich so, aber ich kann mich an unsere allererste Probe erinnern. Und für mich war das was sehr Besonderes. So diese Liedideen, die so sehr vage da so waren, aber alle auf der Akustikgitarre, also alle, die paar wenigen Liedideen, zum ersten Mal dann laut mit Flo am Schlagzeug, der ja eine Wucht war und immer noch ist an den Drums, was ja für mich immer, wenn ich Bands höre, so entscheidend ist. Was macht der Schlagzeuger? Wie ist der Schlagzeuger? Ich finde, mit dem Schlagzeuger steht und fällt sehr vieles bei Bands so. Und ich kann mich total an die Momente erinnern, wie wir nur einmal zum Beispiel zum ersten Mal gespielt haben und wie das plötzlich halt, wie wir halt eine Band waren plötzlich. Das gibt ja diese Momente und da zerbröselt es natürlich auch schnell, weil man es halt oft nicht aufrechterhalten kann und so. Aber daran, das weiß ich noch sofort, wie es funktioniert hat, wie es für mich, der ja auch, ich war ja auch Schlagzeuger, plötzlich war zu singen, laut zu singen. Ich meine, das ist halt so ein Rauskommen auch. Das ist ein krasser Moment auch für mich gewesen, so des Überwindens auch und so. Und das habe ich echt noch parat.
0: Die Sportfreunde Stiller, genau gesagt Peter und Flo, diese Woche zu Gast hier bei mir im Ego FM Talk Radio. Die ganze Show mit Ihnen und auch Ihren Musikwünschen gibt es morgen hier nochmal im Radio zu hören bei Ego FM, morgen am Sonntag von 16 bis 17 Uhr in Farbe bei YouTube und jederzeit überall dort, wo es Podcasts gibt. Wir feiern 30-Jähriges mit den Sporties hier bei mir jetzt mit. Siehst du das genauso?

0: Sweet Dreams von den Eurythmics. Hier ist die Ego FM Morning Show am Samstag.
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0: Wir sind bei Ego FM und wir spielen pro Woche etwa, ja, so 10 neue Songs, würde ich sagen. Das sind am Ende des Jahres dann circa 500 Songs. Und natürlich stellen wir uns auch manchmal die Frage, wie viel neue Musik geht eigentlich in einen Kopf rein? Und vor allem, wie lange ist man überhaupt neugierig auf neue Musik? Eine Frage, die ich jetzt meinem Kollegen Fred mal besprechen kann. Grüß dich, servus.
4: Ja, hallo.
0: Gibt es denn ein bestimmtes Alter, ich sag mal, in dem das Interesse an neuer Musik nachlässt?
4: Ja und nein. Frage beantwortet, oder? Nein, es gibt tatsächlich eine aktuelle Studie von Deezer, das ist eine Musikplattform, die besagt, dass wir mit etwa 33 Jahren einen musikalischen Stillstand erreichen. Das bedeutet, wir bleiben ab diesem Alter eher bei dem, was wir kennen, anstatt dass wir uns auf was Neues einlassen.
0: 33, ein Drittel, glaube ich, wäre exakt die Umdrehungsgeschwindigkeit einer Langspielplatte, wie er sie noch kennt. Damit hat es aber nichts zu tun, oder?
4: Ich glaube nicht, aber mit 33, da kommen eben mehrere Faktoren zusammen. Wir haben weniger Zeit durch Job und Alltag. Und der eigene Geschmack ist einfach gefestigter als noch in unserer Jugend, wo wir ja sehr starken Einflüssen von außen ausgesetzt sind. Mhm. Denn vor allem das jugendliche Gehirn, das kann bei entsprechender Stimulation einfach schneller Synapsen bauen. Und diese Synapsen, die halten dann einfach.
0: Mhm. Wann sind wir im Alter noch am offensten für neue Songs und Künstler?
4: Ja, der Höhepunkt liegt statistisch gesehen bei etwa 20 Jahren. In diesem Alter, da entdecken die meisten Menschen besonders viel neue Musik. Vielleicht durch ihr geändertes Umfeld, wenn man beispielsweise die Schule verlässt, irgendwo anders zu arbeiten oder zu studieren beginnt oder mit anderen eine WG gründet. Also Sozialisation spielt da anscheinend eine entscheidende Rolle.
0: Und was passiert danach, würde mich noch interessieren. Bleiben wir dann einfach stehen?
4: Ja, nicht ganz stehen, aber viele kehren eben zu dem zurück, was sie früher schon gehört haben. Vor allem eben Musik aus der Jugend, so zwischen 13 und 16 Jahren. Und diese Songs, die sind emotional so stark bei uns verankert und geben uns ein Gefühl von Vertrautheit, dass wir eben immer wieder drauf zurückkommen.
0: Ein sehr spannendes Thema. Danke dir, Fred, für die Infos.

0: Gute. Alles Gute.
1: Schönes Wochenende mit Ego FM und gleich einer Band, die fangen das Chaos dieser digitalen Welt so präzise ein wie kaum ein anderer Act. Matt Healy und seine Band The 1975 hören wir gleich mit Milk. Viertel vor elf ist es.
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1: In deinem Videoclip geht es im knallroten Cabriolet bis an die Côte d'Azur. Ist doch ein armseliger Teenie-Traum, den ihr da inszeniert. Ich finde das nicht fair. Wer hat denn in Wirklichkeit so ein Instagram-Leben? Außer mir.

0: Das Leben ist schön. Da hat er recht. Use You hier bei Ego FM. Samstagmittag, 11 Uhr mittlerweile. Und da schauen wir direkt wieder in die Welt. Alles, was an diesem Samstagmittag gerade wichtig ist, nicht nur hier bei uns in Deutschland, sondern auch im Rest der Welt, das fasst jetzt wieder kurz unsere Nachrichtenredaktion für euch zusammen.
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2: Ich bin Stefan Schütz. Die Arbeitsgemeinschaft der Verkehrsflughäfen warnt vor möglichen Flugstreichungen und Preiserhöhungen. Grund ist ein drohender Kerosinmangel, so Verbandchef Beisel in der Welt am Sonntag. Ursula Winkler berichtet.
3: Aktuell schaffen es viel weniger Öltransporte durch die Straße von Hormuz. Die Kerosinpreise seien seit mehr als 2 Monaten doppelt so hoch wie vor dem Iran-Krieg, sagt Verbandchef Beisel. Aber zu diesen Preisen rechnen sich viele Flüge für die Airlines nicht mehr. Der Verband geht davon aus, dass einige Ziele ganz gestrichen werden, andere seltener angeflogen werden und zu höheren Preisen.
2: Auf dem Roten Platz in Moskau läuft die Militärparade zum Tag des Sieges gegen Nazi-Deutschland, aber diesmal ohne Panzer und Raketen. Präsident Putin hat aus Sorge vor ukrainischen Drohnenangriffen auf die schwere Militärtechnik verzichtet. Auch die Gästeliste ist deutlich kleiner ausgefallen. Fachleute sagen, der abgespeckte Aufmarsch zeige deutlich, wie es um Putins Angriffskrieg gegen die Ukraine steht. Nach mehr als 4 Jahren stecken die Kämpfe in einer Sackgasse. Ärztepräsident Reinhardt fordert, die geplante Zuckerabgabe auf Getränke vorzuziehen. Er sagt, die positiven Folgen eines niedrigeren Zuckerkonsums würden sich erst in einigen Jahren zeigen. Deshalb müsse die Abgabe früher kommen als geplant. Bisher will die Bundesregierung die Zuckersteuer auf Limos und Colas erst 2028 einführen. In anderen Ländern gibt es sie schon mit Erfolg. Hersteller haben dort ihre Rezepte geändert. Das Ergebnis: weniger Karies und weniger Übergewicht bei Kindern. Altersvorsorge mit Aktien ist für viele Menschen hierzulande weiterhin ein rotes Tuch, trotz geplanter neuer staatlicher Förderung. Eine YouGov-Umfrage im Auftrag der Postbank zeigt, zwar würde gut jeder Dritte wohl ein gefördertes Altersvorsorgedepot eröffnen, aber fast jeder Zweite sagt eher nicht. Gut ein Drittel der Berufstätigen will lieber eine sichere Anlage mit garantierter Auszahlung als Wertpapiere ohne Garantien.
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0: So, heute am Samstag viel Sonnenschein den ganzen Tag über. Das Ganze bei Höchstwerten zwischen 17 und 24 Grad. Nur an den Alpen entstehen teilweise hier und da noch einzelne Schauer und Gewitter. Die weiteren Aussichten: morgen am Sonntag wird es auch nochmal richtig schön sonnig und auch noch ein Tickchen wärmer als heute. Aber am Abend und in der Nacht auf Montag ziehen dann neue Schauer und Gewitter auf. Montag zum Start in die neue Woche gibt es immer wieder Regen und Gewitter. Und am Dienstag gibt es dann noch nach letzten Schauern wieder einen schönen Mix aus Wolken und Sonne. Die Temperaturen gehen kurzzeitig zurück.
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2: An diesem Samstag um kurz nach 11 mittlerweile. Und diese Herrschaften, die wir jetzt hier zu hören bekommen, die feiern gerade den Abschluss ihrer restlos, wirklich restlos ausverkauften Europa-Tour. Und genießen jetzt diesen Monat, wie sie verraten haben, ihre wohlverdiente Pause in der griechischen Sonne. Hier sind die Foals an diesem Samstag für euch. My Number.

Here for me, Aurora hier bei Ego FM. Weiter geht es mit den Temples und die haben gerade angekündigt, dass ihr neues Album Bliss am 26. Juni ja, in den Plattenladen des Vertrauens kommen soll. Und dieser Titel hier, der ist jetzt vor ein paar Wochen schon mal als zweite Single ausgekoppelt worden und zeigt mal wieder, die Band so experimentierfreudig wie nie zuvor. Ganz viele Fans feiern jetzt im Mai besonders das Musikvideo, das die neue elektronische Ära der Band perfekt visualisiert. Ganz neu bei uns, hier sind sie mit Vendetta.

0: Schönes Wochenende mit Igor Femm an diesem Samstag und gleich mit dem Mann im Bademantel am Klavier, der ein absoluter Genie ist zwischen Klassik, Rap und purer Entertainment-Kunst. Erzählt uns in seiner Musik immer wieder, dass Musik keine Grenzen kennt. Der Multi-Instrumentalist Chilly Gonzalez. Wir hören ihn gleich mit You Can Dance. 10:45 ist es.
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0: der Bombay Bicycle Club an diesem Samstag bei Ego FM mit Shuffle.
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0: So, wir schauen mal in unseren Kalender rein. In einem guten Monat soll es nämlich eigentlich losgehen. Die Fußball-Weltmeisterschaft in den USA, Mexiko und Kanada. Und klar, laut Trump läuft natürlich alles so gut wie noch nie.
3: So more tickets have been sold earlier than in any World Cup they've ever had. And the numbers are more than double. They've never seen anything like it. So it's really soccer. I don't know if soccer is taken off or not taken off, but I can. The World Cup is doing numbers like they've never done anywhere close.
0: Alles super, alles klasse. Darüber müssen wir kurz sprechen mit Kollege Felix. Grüß dich.
4: Hello.
0: Die Realität, Felix, muss man nämlich sagen, sieht nämlich eigentlich anders aus, oder?
4: Ja, vor ein paar Wochen hat die Tagesschau zum Beispiel noch so getitelt.
5: Fußballfans sind gerade richtig sauer, denn sie müssen bis zu 6.000 Euro zahlen, wenn sie ihr Team bei der WM 2026 bis zum Finale live in den Stadien sehen wollen.
4: Es ging jetzt sogar so weit, dass eine Fanorganisation Klage bei der EU-Kommission eingereicht hat. Zwar sagt die FIFA, wir haben über 5 Millionen Tickets verkauft. Die Hotelbranche in den USA sagt aber, die WM ist ein Nicht-Ereignis. 80% der Mitglieder der Hotel and Lodging Association geben an, dass die Buchungen weit hinter den Erwartungen zurückbleiben. Heißt, die erhoffte Buchungswelle vor dem Turnier ist ausgeblieben und die Gründe geben sie auch gleich mit an.
0: Ja, lass mich raten, es liegt wahrscheinlich an Trump.
4: Der genaue Wortlaut ist, 65% der befragten Unternehmen führen die schwache Nachfrage auf Visabarrieren und allgemeine geopolitische Bedenken zurück. Aha. Wir können uns auch mal kurz dran zurückerinnern. Vizepräsident J.D. Vance hat ja vor dem Turnier Reisende auf diese Stimmung hier eingestellt.
6: We want them to come, we want them to celebrate, we want them to watch the game, but when the time is up, they'll have to go home.
4: Aber auch völlig abgesehen von der WM geht der Tourismus in Amerika zurück und das ordentlich.
0: Das habe ich auch schon gehört. Hast du da genaue Zahlen?
4: Letztes Jahr sind die Besucherzahlen um über 5% gesunken und was da spannend ist, im Vergleich dazu hat es weltweit eigentlich ein Wachstum von 4% gegeben. Und dieses Jahr schaut es sogar noch schlechter aus. Nehmen wir Las Vegas als Beispiel, da ist der Rückgang noch höher, über 10%. Deswegen mussten da auch schon viele Leute entlassen werden. Das Ganze wird übrigens Trump-Slump, also Trump-Einbruch genannt. Vor allem Touristen und Touristinnen aus Europa und Kanada meiden die USA. Auch hier wieder die gleichen Gründe. Einreiseverschärfungen, Handelskonflikte, geopolitische Spannungen, Kriege und so weiter.
0: Was halt alles so los ist. Felix, danke dir für die Infos und dann gern die Frage an euch da draußen. Würdet ihr eigentlich momentan in die USA reisen? Schickt gerne mal eure Meinung durch, WhatsApp, Text oder Sprachnachricht. Hier zu mir ins Studio an die 089 360 550 und die 460.

0: Monolink mit Harlan River an diesem Samstag hier in der Ego FM Morning Show.
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0: Und neugierig ist definitiv auch diese Berlinerin hier mit dem Namen Annika Traser. So kann es manchmal nämlich auch gehen. Eigentlich möchte man nur kurz Verwandte besuchen und plötzlich sitzt man auf dem Fahrrad und fährt immer weiter und immer weiter, bis 2 Jahre vergangen sind und nur eine weltweite Pandemie die Reise beendet. Genauso ging es Annika Traser, die eigentlich nur ihren Bruder in Kanada besuchen wollte, dort dann auf das Fahrrad stieg und nicht mehr aufhören konnte zu treten. Ganz nach dem Motto, hinter dem Asphalt beginnt das Abenteuer.
4: Und dann war ich ja den Winter über bei meinem Bruder in Kanada und habe das Land so richtig lieben und schätzen gelernt. Und es hat sich einfach falsch angefühlt, nach diesem Aufenthalt bei meinem Bruder zurückzufliegen oder woanders hinzufliegen. Ich wollte zum einen nicht fliegen und ich wollte auch dieses Land noch nicht verlassen. Und dann war es für mich irgendwie total klar, dass ich mir ein Fahrrad kaufe und dieses Land Step by Step oder Pedaltritt für Pedaltritt quasi erkunde und näher kennenlerne, inklusive ja, der Leute, der Kultur dort.
0: Und auf einmal zeltete sie ganz neugierig unterm Sternenhimmel in Ecuador, rauschte an kleinen Vulkanen vorbei, fuhr durch die tiefen Canyons und über reißende Flüsse. Wo führte sie ihr Weg dann am Ende eigentlich hin?
4: Also ich bin in der Nähe von Ottawa in Kanada gestartet. Da war tatsächlich noch sehr viel Asphalt. Also komplett Kanada bin ich eigentlich auf großen Highways gefahren. Da ging es von Ottawa nach Vancouver, auf die Vancouver Island Richtung Norden ein Stück bis nach Whitehorse. Im Yukon bin ich gekommen. Da habe ich dann einen Monat Aufenthalt auf einer Farm gehabt und habe entschieden, wieder Richtung Süden zu fahren, weil mich sonst die Temperaturen, die kalten Temperaturen recht schnell eingeholt hätten. Und dann bin ich von Whitehorse Richtung Süden gefahren, zurück nach Vancouver, komplett die West Coast der USA lang bis nach San Diego. In San Diego haben mich meine Brüder dann besucht und wir sind mit einem Van für 3 Monate durch Mexiko gefahren. Da war mein Fahrrad im Auto dabei. Und dann bin ich am Ende von Mexiko in Yucatan, bin ich wieder aufs Fahrrad gestiegen und bin nach Belize eingereist, bin durch Guatemala, durch El Salvador, Honduras, Nicaragua, alle Länder in Zentralamerika bis nach Panama. Und in Panama hört die Straße irgendwann auf. Wenn man weiter nach Kolumbien fahren möchte, muss man da entweder mit dem Flugzeug oder mit einem Boot überreisen. Und da habe ich mich auf ein Segelboot gesetzt und bin nach Cartagena in Kolumbien. Und dann ging es dort auch ja, Land für Land weiter. Kolumbien, Ecuador, Peru, war ich in Bolivien und Chile und am Ende in Argentinien.
0: Von ihrer ersten Begegnung mit einem Bären, von Reifenpannen, von Gegenwind und Kilometerrekorden erzählt sie in der ganzen Story, und zwar im Hoffmann-Kollmann-Podcast, völlig überzogen. Die Welterkundlerin Annika Traser, das ganze Gespräch, wenn es euch interessiert, überall dort zu hören, wo es Podcasts gibt.

0: Da geht's in Richtung Samstagmittag mit der EUFM.
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0: Tja, und das soll es von mir gewesen sein für heute. Wie gewohnt übernimmt hier gleich Kollegin Hoffmann ab 12 das Ruder. Wir hören uns ab Montag wieder. Und weil Kollegin Lola ein wenig Urlaub bekommen hat, werde ich ab Montag die Frühsendung übernehmen. Das heißt, ab Montag hören wir uns auch wieder hier in der Morningshow, dann allerdings ab 6 Uhr natürlich hier bei Ego FM. Zur Verabschiedung habe ich noch ein bisschen Musik, die alles ändert für euch. Und da ist zum Beispiel auch die neue Single von Kasabian mit dabei.
3: Baby.
0: Pretender. Hört ihr gleich. Schönes Wochenende. Macht es gut. Servus.
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0: Leute, wir müssen uns ein bisschen beeilen hier, ne? Denn ich habe heute Morgen gelernt, dass die Erde in nur 5 Milliarden Jahren von der Sonne verschluckt wird. Und ich habe doch noch so viel mit euch vor. Auf geht's. Und solange es die Welt noch gibt, was geschieht denn gerade Neues? Das erfahrt ihr von meinen Kollegen der News.
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2: Ich bin Stefan Schütz. Die Kassenärzte rechnen damit, dass sie nächstes Jahr deutlich weniger Leute behandeln können. Durch Sparmaßnahmen im Gesundheitswesen würden rund 46 Millionen Behandlungen nicht mehr finanziert. Pro Hausarzt würde die Zahl der Patienten pro Quartal um rund 100 sinken, bei Kinderärzten etwas weniger. Das hat die Kassenärztliche Bundesvereinigung ausgerechnet. Grund: Das Gesundheitssystem ist zu teuer und es soll gespart werden. Für Fernzüge der Deutschen Bahn gibt es ab heute Last-Minute-Tickets zu kaufen ab 7 Euro. Sie sollen immer samstags und sonntags für Fahrten in der jeweils folgenden Woche gebucht werden können, Thomas Bremser berichtet.
3: Wer seine gewünschte Verbindung eingibt, muss aber nicht unbedingt auf diese Tiefpreise stoßen, denn sie sind nur für Züge verfügbar, in denen die Auslastung relativ gering ist. Die Wahrscheinlichkeit, ein Schnäppchen zu ergattern, ist also besonders hoch abseits der Hauptreisezeiten. Die Aktionspreise sind auf der Homepage und in der App mit einer Krone gekennzeichnet.
2: Deutschland hat morgen seine Ressourcen für das ganze Jahr verbraucht. Das hat die Organisation Global Footprint Network ausgerechnet. Sie ermittelt jedes Jahr diesen sogenannten Erdüberlastungstag für einzelne Länder und für den ganzen Planeten. Wenn alle Menschen auf der Erde so viele Rohstoffe verbrauchen und so viel CO2 ausstoßen würden wie wir in Deutschland, dann wäre die Biokapazität der Erde schon im ersten Drittel des Jahres aufgebraucht. Russlands Präsident Putin ist sich sicher, dass sein Land den Krieg in der Ukraine gewinnt. Bei der Militärparade zum 9. Mai hatte er auf dem Roten Platz in Moskau gesagt: Unsere Sache ist gerecht, wir stehen zusammen, der Sieg wird immer auf unserer Seite sein. Beide Seiten haben sich unter Vermittlung von US-Präsident Trump auf eine 3-tägige Waffenruhe geeinigt. Nach Kreml-Angaben hat es bisher keine Verstöße gegeben.
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0: Die Blumen sind bestellt, der Kuchen wird heute Abend gebacken und morgen ist dann hoffentlich Ausschlafen und Frühstück ans Bett geplant. Für die Muddis dieser Welt, morgen ist Muttertag. Ich wollte es nur noch mal betonen, ne? Für alle, die noch schnell was besorgen oder basteln müssen. Was ist eigentlich aus den guten alten Tonaschenbechern geworden, die wir damals schon im Kindergarten getöpfert haben? Macht man nicht mehr? Ah, man bastelt jetzt Elektro-Vapes.
4: Okay,
0: verstehe. Blur für euch. Song 2.

auch wenn Freitagnacht etwas länger ging, Kopf hoch, alles wird gut. This Head I Hold von Electric Guest. So, Freunde der guten Unterhaltung und der Live-Konzerte. Vorfreude, denn die Editors sind wieder auf Tour mit neuer Musik. Ich meine, 4 Jahre Pause reicht ja auch, ne? Für den Normalo-Fan völlig aus. Jetzt kann's bitte wieder mit Karacho weitergehen. Auf Headliner-Tour kommen die Editors Anfang nächsten Jahres nach Deutschland. Wer sie vorher sehen will, im Festival Sommer 2026 spielen sie auch beim niederländischen Pink Pop Festival. Bis dahin machen wir uns mit ihren neuen Titeln warm. Für euch jetzt die Editors mit dem brandneuen Call It In.

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0: Funny Pony Run Run mit Hey You. Leute, das hier ist arg deprimierend. Hier steht, über 30 verliert man die Fähigkeit, neue Musik zu entdecken, weil man einfach nicht mehr neugierig genug ist. Und ich hoffe, ich bin das lebende Gegenbeispiel und ihr auch.
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0: Kollege Fred hier bei mir. Was steckt denn dahinter, dass ab einem bestimmten Alter das Interesse an neuer Musik nachlässt? Gibt's dieses Alter wirklich?
4: Ja und nein. Frage beantwortet, oder? Nein, es gibt tatsächlich eine aktuelle Studie von Deezer, das ist eine Musikplattform, die besagt, dass wir mit etwa 33 Jahren einen musikalischen Stillstand erreichen. Das bedeutet, wir bleiben ab diesem Alter eher bei dem, was wir kennen, anstatt dass wir uns auf was Neues einlassen.
0: 33, also mit Midlife Crisis oder Menopause kann es auch noch nicht zusammenhängen.
4: Ich glaube nicht, aber mit 33, da kommen eben mehrere Faktoren zusammen. Wir haben weniger Zeit durch Job und Alltag und der eigene Geschmack ist einfach gefestigter als noch in unserer Jugend, wo wir ja sehr starken Einflüssen von außen ausgesetzt sind. Denn vor allem das jugendliche Gehirn, das kann bei entsprechender Stimulation einfach schneller Synapsen bauen und diese Synapsen, die halten dann einfach.
0: Wann sind wir denn am offensten für neue Songs und Künstler?
4: Ja, der Höhepunkt liegt statistisch gesehen bei etwa 20 Jahren. In diesem Alter, da entdecken die meisten Menschen besonders viel neue Musik. Vielleicht durch ihr geändertes Umfeld, wenn man beispielsweise die Schule verlässt, irgendwo anders zu arbeiten oder zu studieren beginnt oder mit anderen eine WG gründet. Also Sozialisation spielt da anscheinend eine entscheidende Rolle.
0: Und was passiert danach? Bleiben wir einfach stehen.
4: Ja, nicht ganz stehen, aber viele kehren eben zu dem zurück, was sie früher schon gehört haben, vor allem eben Musik aus der Jugend, so zwischen 13 und 16 Jahren. Und diese Songs, die sind emotional so stark bei uns verankert und geben uns ein Gefühl von Vertrautheit, dass wir eben immer wieder drauf zurückkommen.
0: Okay, dann hören wir jetzt New Kids on the Block. Nee, Spaß. Die Egos bleiben alle unter 33 und deshalb entdecken wir auch weiterhin viel neue Musik. Jetzt mit Dadi Freas neuem Titel Hot Damn. Danke, Fred. So is that.

Song, eine Zeitreise in die 80er, als die Band Fehlfarben den Nerv einer ganzen Generation trafen. Mit ein Jahr, es geht voran. Ein Titel, der die damalige Zeit des Umbruchs beschreibt und irgendwie doch genau auch auf das Hier und Jetzt passt. Ne? Irrationale Politiker, die plötzlich an die Macht kommen, Terrorismusangst, Umweltangst, als wenn die 80er sich wiederholen würden, aber leider eben nicht die guten Zeiten. Wir entschweben mal für 3,5 Minuten diesem verrückten Ort namens Erde gemeinsam mit Alex the Astronaut. Das ist eine australische Musikerin, die hat Mathe und Physik in New York studiert. Begeisterte Fußballerin ist sie und hat vor fast 10 Jahren die inoffizielle Hymne der Yes-Kampagne für gleichgeschlechtliche Ehen in Australien geschrieben.

Not Worth Hiding von Alex the Astronaut. Und wir steigen mit ihr in die Raumkapsel und drehen die Boxen fürs ganze All auf mit diesem Titel von ihr. I Think You're Great.

0: Viertel vor eins haben wir es gleich und gleich kommt auch noch jemand, der ist 62 Jahre alt und ich lehne mich jetzt mal einfach ganz weit raus aus dem Fenster, aber bin 100% sicher, dass der Fatboy Slim auch mit 80 noch hinter Mischpult steht. Gleich für euch mit. 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

0: gerade ein kleines Video gesehen. Es gibt in Hannover ein Baggercafé. Da wird nicht geflirtet auf Teufel komm raus, nein. Sondern Gäste können kleine Baustellenfahrzeuge per Fernbedienung steuern. Und jetzt will ich auch baggern und dabei Latte Macchiato schlürfen. Die News aus Deutschland und der Welt. Jetzt.
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2: Ich bin Stefan Schütz. Altersvorsorge mit Aktien bleibt für viele hierzulande ein Tabu. Weniger als die Hälfte der Erwerbstätigen will ein gefördertes Altersvorsorgedepot eröffnen, trotz neuer staatlicher Förderung. Das zeigt eine YouGov-Umfrage. Mehr von Katrin Müller.
3: Aktien und Fonds sind vielen zu unsicher, obwohl dabei langfristig oft mehr rumkommt als beim klassischen Sparkonto. Ab Januar soll es neue Möglichkeiten geben, privat und staatlich gefördert über ein Altersvorsorgedepot für den Ruhestand vorzusorgen. Laut Umfrage würde rund ein Drittel der Berufstätigen dann aber eine sichere Anlage mit garantiertem Auszahlungsbetrag wählen.
2: Weil wegen des Iran-Kriegs Kerosin-Engpässe drohen, könnten laut dem Flughafenverband ADV weitere Flüge in diesem Jahr ausfallen. Besonders Airlines, die günstigere Preise anbieten und touristisch weniger bedeutsame Ziele ansteuern, könnten betroffen sein. Das hat ADV-Geschäftsführer Beisel der Welt am Sonntag gesagt. Und auch wenn Flüge nicht ausfallen, könnten sie zumindest deutlich teurer werden. Insgesamt könnte es Beisel zufolge im schlimmsten Fall 20 Millionen Fluggäste treffen. Den Wehrdienst-Fragebogen zu beantworten ist für junge Männer verpflichtend. Bußgelder für diejenigen, die ihn nicht zurückschicken, sollten aus Sicht des Wehrbeauftragten des Bundestags Otte aber nur das letzte Mittel sein. Das hat er dem Redaktionsnetzwerk Deutschland gesagt. Wenn jemand auch nach Mahnungen nicht antwortet, drohen 250 Euro Bußgeld. Die allermeisten reagieren laut Verteidigungsministerium von sich aus. Die Meisterschaft in der Fußball-Bundesliga ist zugunsten des FC Bayern längst entschieden, aber einige Entscheidungen fallen noch. Zum Beispiel die um die Europapokal-Startplätze. Die Paarungen heißen ab 15.30 Uhr Leipzig-St. Pauli, Stuttgart-Leverkusen, Augsburg-Gladbach-Hoffenheim-Bremen und ab 18.30 Uhr spielt Wolfsburg gegen Bayern München. Morgen dann noch HSV Freiburg, Köln-Heidenheim und Mainz-Union Berlin.
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0: Eine Woche voller Neugierde neigt sich langsam ihrem Ende und hat dennoch heute ihren Höhepunkt. Heute mit True Crime, also wahre Morde und Opfer. Warum boomt dieses Genre schon seit Jahren, fragen wir Podcasterin Lynn Schütze gleich bei mir und heute auch noch live beim Mein Pop Festival in München auf der Bühne.

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1: Da schlendern wir im Kopf mit. Das war She Loves Me von Tai Verdes. Das war eher wie so ein kleiner bekiffter Spaziergang mit Entenfüttern am See. Aus Enten werden jetzt aber Tauben und es gibt einen kleinen Gong. Wie immer, wenn ich Salo für euch abdrücke. Salo, seines Zeichens neue deutsche Welle Punk, aber aus Österreich. Und ich habe es leider bisher verpasst, den live zu sehen. Muss ich nachholen. Das kann nur supergeile Abrissparty sein. Wir kuscheln mit den Ratten der Lüfte und singen dabei wie eine Disney-Prinzessin. Ich streichle Tauben von Salo.

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0: Dance Moves von Frank Moody. Egos, ich bin zu weich gestrickt und zu kuschelig beseitet. Ich kann mir das nicht antun. Eine Leidenschaft, die seit Jahren boomt wie die Hölle. True Crime. Etliche erfolgreiche und spannende Podcasts gibt es zu diesem Genre und eine Podcasterin könnt ihr kennenlernen beim Mein-Pop-Festival der Süddeutschen Zeitung. 2 Tage, 3 Bühnen, zig Impulse mit Talks, Interviews und Gesprächen. Für alle, die halt mehr wissen und mehr fühlen und mehr verstehen wollen. Heute noch in den Bavaria-Studios in München um 17 Uhr mit dem Vortrag Warum lieben wir alle True Crime? Lynn Schütze ist die Stimme hinter den Podcasts Mord auf Ex und Die Jägerin. Sie trifft auf die Kriminologin Gina Rosa Wollinger. Beide geben Einblicke in ihre Recherchen zu echten Kriminalfällen, von persönlichen hin zu Mythen, die sich hartnäckig halten. Und bevor sie später auf der Bühne steht, gleich bei mir. Lynn Schütze, denn ich will von ihr wissen, was sie persönlich neugierig macht und wann sie vielleicht auch mal aufhört, nachzuhaken und nachzufragen.
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0: Used to be in love von den Jungle Giants hier in der Neugierwoche bei Ego FM. Eine Woche voller Fragen und der Jagd nach Antworten und vielleicht auch nach echten Mördern. Lynn Schütze, ihr kennt sie vielleicht von den erfolgreichen Podcasts Mord of X und Die Jägerin. Gleich steht Lynn auch noch auf der Bühne beim Mindpop-Festival der SZ und redet über True Crime. Lynn, um 17 Uhr geht's für dich weiter. Schön, dass du uns vorher noch hier in unserer Neugierdewoche bei Ego FM ein bisschen Zeit schenkst. Lynn, schön, dass du da bist.
1: Hi, ja, ich freue mich riesig, da zu sein.
0: Du bist ja an sich schon ein neugieriger Mensch, aber dann so viel Tod und Mord und die vielen Podcast-Folgen. Ist das nicht auch manchmal hart anstrengend?
1: Ja, ich glaube, das ist bei mir halt so ein Ding. Ich bin auch ein total kreativer Kopf. Das heißt, mein Kopf ist nie ruhig. Also ich habe eigentlich immer was ich gerade wissen will. Ich habe es auch sehr häufig, dass ich einschlafe oder kurz vorm Einschlafen bin und dann so bin so, oh Gott, das muss ich noch kurz nachgucken. Und das ist so, glaube ich, das, wo ich denke, manchmal hätte ich gerne eine Pause. Also dass alles so ein bisschen mal ruhig ist und ich mich mal damit zufrieden gebe, bei irgendwas jetzt nicht nochmal nachzuhaken oder nicht nachzufragen. Aber ich glaube, Neugier ist eigentlich was ziemlich, ziemlich Tolles, weil es uns ja dazu bringt, immer weiter zu gucken und uns auch immer wieder mit neuen Dingen zu beschäftigen. Aber es führt auf jeden Fall dazu, dass ich sowas wie Langeweile, glaube ich, ja, bestimmt 10 Jahre nicht mehr verspürt habe. Also ich weiß nicht, wann mir das letzte Mal langweilig war. Ich kenne dieses Gefühl gar nicht mehr. Und das hätte ich, glaube ich, gerne mal wieder.
0: Und dann geht es ja eben um echte Todesfälle und Morde. Wann wird diese Neugierde von dir vielleicht auch ein bisschen gefährlich?
1: Ja, natürlich setzen wir uns einfach mit Themen auseinander, wo wir Leuten sehr nahe kommen und das auch manchmal Leuten, die das halt nicht so gut finden. Und ja, wir haben einige Fälle, die gerade auch separat laufen, wo wir noch gar nicht irgendwie öffentlich drüber sprechen können, die für uns echt nicht ungefährlich sind. Und das ist auch ein Grund gewesen, warum wir zum Beispiel gesagt haben, wir tun uns jetzt mit einem großen Medienhaus zusammen. Also wir haben Die Jägerin ja jetzt mit der Süddeutschen Zeitung zusammen gemacht, einfach weil wir brauchen diese Rückhalt und die Sicherheit. Also ich weiß noch, eine unserer ersten Recherchen, die wir gemacht haben zum Fall Andreas Daso, da waren wir noch sehr jung und sind auch sehr neugierig vorgegangen, kann man sagen. Also wir haben einfach alles gemacht, haben überall geklingelt, haben uns überhaupt keine Gedanken über Sicherheit gemacht. Wir haben danach einige Drohungen bekommen, es ist nichts passiert, aber es war schon so, dass ich mich super unwohl zu Hause gefühlt habe, dass ich nachts kaum geschlafen habe, dass ich auch mal einen Schrank vor die Tür geschoben habe, weil man einfach sich da in Gegenden bewegt, wo es einfach nicht ganz sicher ist. Und es gibt jetzt zum Beispiel eine aktuelle Recherche, die wir machen, die wird diesen Sommer noch rauskommen und wo wir nur mit Security unterwegs sind, weil wir da einfach uns in so einem gefährlichen Umfeld gerade als Frau bewegen, dass man da schon einfach sagt, man muss gut vorbereitet sein. Und ich glaube, das ist sowas, was wir lernen mussten, dass man sich da absichern muss. Und das ist mir auch total wichtig, weil es ist natürlich so, also du willst ja eigentlich noch ein Privatleben führen. Und genau, da muss man bei diesen Recherchen natürlich irgendwie gucken, dass die eigene Sicherheit und der eigene Schutz und die eigene Privatsphäre noch geliefert ist. Ja.
0: Lynn, ich wünsche dir weiterhin neben all der Neugier auch viele starke Nerven und gleich viel Spaß noch beim Mindpop-Festival der Süddeutschen Zeitung. Um 17 Uhr bist du auf der Bühne in den Bavaria-Studios in München. Vielen Dank für deine Zeit.
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0: zwei haben wir es gleich und bei mir läuft sie gerade zum ersten Mal über den Weg. Dabei hat die Britin schon vor, ja, 2 Jahren erst das Album veröffentlicht, also Schande über mich. Fabiana Palladino für euch gleich mit ihrem Titel Waiting.
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0: Egos, was braucht man für ein Vitamin, damit man besser denken und lernen kann? Vitamin B6. So, und wo steckt das drin? Im Bier. Was ihr mit dieser Info macht, das überlasse ich euch. Die anderen News jetzt.
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2: Ich bin Moritz Einzel. Die Kassenärzte rechnen damit, dass sie nächstes Jahr deutlich weniger Leute behandeln können. Durch Sparmaßnahmen im Gesundheitswesen würden rund 46 Millionen Behandlungen nicht mehr finanziert. Pro Hausarzt würde die Zahl der Patienten pro Quartal um rund 100 sinken, bei Kinderärzten etwas weniger. Das hat die Kassenärztliche Bundesvereinigung ausgerechnet. Grund: Das Gesundheitssystem ist zu teuer und es soll gespart werden. Russlands Präsident Putin ist sich sicher, dass Russland den Krieg in der Ukraine gewinnt. Bei der Militärparade zum 9. Mai hat er auf dem Roten Platz in Moskau gesagt: Unsere Sache ist gerecht, wir stehen zusammen, der Sieg wird immer auf unserer Seite sein. Beide Seiten haben sich unter Vermittlung von US-Präsident Trump auf eine dreitägige Waffenruhe geeinigt. Nach Kreml-Angaben hat es bisher keine Verstöße gegeben. Für Fernzüge der Deutschen Bahn gibt es ab heute Last-Minute-Tickets zu kaufen, ab 7 Euro. Sie sollen immer samstags und sonntags für Fahrten in der jeweils darauf folgenden Woche gebucht werden können. Thomas Bremser berichtet.
3: Wer seine gewünschte Verbindung eingibt, muss aber nicht unbedingt auf diese Tiefpreise stoßen, denn sie sind nur für Züge verfügbar, in denen die Auslastung relativ gering ist. Die Wahrscheinlichkeit, ein Schnäppchen zu ergattern, ist also besonders hoch abseits der Hauptreisezeiten. Die Aktionspreise sind auf der Homepage und in der App mit einer Krone gekennzeichnet.
2: Deutschland geht mit den Ressourcen der Welt ziemlich großzügig um. Schon morgen haben wir rein rechnerisch die natürlichen Ressourcen aufgebraucht, die eigentlich für das ganze Jahr reichen müssten. Das hat die Organisation Global Footprint Network ausgerechnet. Wenn alle Menschen auf der Erde so leben würden wie wir in Deutschland, wäre die Biokapazität der Erde schon nach wenigen Monaten komplett verbraucht.
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0: Egos, wie passend, heute 6. Tag der Neugierwoche ist auch Tag der verlorenen Socke. Und da kann man sich ja mal fragen, wo bleiben die denn? Warum trennen sich die Paare meist in der Wäschetrommel? Also ganz schnöde Antworten können sein, Gummidichtung oder Flusensieb sind schuld. Ich persönlich glaube an ein schwarzes Loch in meiner Waschmaschine. Anders kann ich mir das nicht erklären. Also heute Gedenktag der verlorenen Socke. Chapeau an alle Egos, die immer die gleiche Farbe kaufen und denen es völlig Latte ist, wenn auch mal wieder eine fehlt.

0: Halt's Maul, lass mich gehen. Singen die. Shut up and let me go. Hear the Tink Tinks. So, und jetzt ein bisschen Hagen. Nina Hagen.
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0: Oh, Moment, doch nicht. Ich habe nur Farbfilm gelesen und war schon in den 70ern. Aber nein, zurück ins Hier und Jetzt und ins Brandneue mit OK Kid und Farbfilm. Ja, die Jungs aus Gießen sind mit neuen Songs zurück. Die Pause haben sie gebraucht. Und ich bin happy, dass sie genauso kritisch und hau drauf, aber mit dem Gefühl, mach neu, zurück sind. Hört selbst, geht krass gut ins Ohr. Farbfilm von

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0: Blaues Meer, hohe Kalksteinküste, wie wunderschön kann's bitte sein in Gibraltar, hier besungen von Beirut. Vom Meer geht's ab in die Berge, weil Entdecker und neugierige Menschen gibt's nicht nur auf dem Meer und auf der Suche nach neuen Kontinenten, aber hört selbst hier in unserer Neugierdewoche.
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2: Schneebedingungen schlecht, seit Expedition vorgeschobenes Basislager am 29. Verlies. Warten auf Besserung. Alle gesund.
3: So lautete die Nachricht, die ein Läufer am 29. Mai 1953 vom Mount Everest überbrachte. Klingt nicht gut für den Versuch, den höchsten Berg der Welt zu besteigen. Allerdings, die Nachricht war kodiert und konnte nur von der Londoner Zeitung Times entschlüsselt werden. Übersetzt bedeutete sie: Gipfelerfolg für Edmund Hillary und Tenzing Norgay am 29. Mai. Die beiden hatten im Jahr 1953 geschafft, was nach dem Erreichen von Nord- und Südpol als letztes großes Ziel der Menschheit galt. Der Neuseeländer Hillary war eigentlich Imker. Bergsteigen seit seiner Kindheit ein Hobby. Im Rahmen einer britischen Expedition hatte er die Chance, mit seinem Lieblingspartner, dem Sherpa Tenzing Norgay, das fast Unmögliche zu schaffen.
4: Tenzing and I had been climbing together a good deal and I think we've become a fairly happy pair. And this was just one example of how a pair rope together are a unit and how one is always protecting the other.
3: Einer beschützt den anderen. An diesem 29. Mai hieß das, Tenzing Norgay bewahrte Hillary vor einem vermutlich tödlichen Absturz. Und beide standen schließlich auf dem Dach der Welt. Fotos gibt es davon nur vom Sherpa, geschossen von Hillary. Später scherzte er, es wäre wohl der unpassendste Zeitpunkt, jemandem das Fotografieren beizubringen. Die Nachricht verbreitete sich auch ohne Bild. Beide wurden vom britischen Königshaus ausgezeichnet, Hillary sogar zum Ritter geschlagen. Später setzte er sich sehr für die Region rund um den Mount Everest ein, baute mit seiner Hilfsorganisation Brunnen, Schulen und Krankenhäuser. Und so bleibt er nicht nur als Bezwinger des Mount Everest in Erinnerung.
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0: beste Göttin, die die Christen je hatten. Alanis Morissette hier mit You Oughta Know. Ihr kennt alle den Film Dogma, ne? In dem sie Gott spielt, oder? Wenn nicht, anschauen ist echt lustig und teilweise sehr deep message. Ganz im Gegensatz zu den Songs von Crude Colors. Zumindest damals, vor ein paar Jahren, da haben wir uns die Australier besucht und erzählt, ja, das ist so ihre Intention.
1: I think for us, we don't write about anything too deep or too meaningful. We kind of, the songs we've written up until now have just been from personal experiences and things like that, so I think it's more important for us, for the listeners, to kind of take meaning from it that applies to themselves, more so than have a literal meaning to it.
0: Ja, einfach mal alles nicht zu ernst nehmen und einen tieferen Sinn suchen, außer es passt gerade. Und vielleicht findet ihr ja jetzt was bei ihrem neuesten Titel Come Through, Cool Colors, für euch. 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

0: gleich. Gleich habe ich mal eine von den vielen Frauen für euch, für die mich Herr Kollege Dominik Kollmann sofort stehen lassen würde. Lian La Havas mit Green and Gold bei Ego FM und ich kann es total nachvollziehen.
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0: Putin sicher, dass die russische Armee den Ukraine-Krieg gewinnt.
1: Ich bin fest davon überzeugt, unsere Sache ist gerecht. Wir stehen zusammen, der Sieg war immer und wird immer auf unserer Seite sein.
0: Rund um den 9. Mai gilt eine Waffenruhe zwischen Russland und der Ukraine. Bundeskanzler Merz ist nach Stockholm gereist. Dort begeht er mit seinem schwedischen Amtskollegen Kristersson den Europatag. Unterdessen ist der Regierungschef der Slowakei Fico als einziger Gast aus der EU nach Moskau gereist, eben zum Tag des Sieges. Dafür fand Merz deutliche Worte. Er bedauere das zutiefst und man werde mit Fico über diesen Tag in Moskau sprechen. In Ungarn ist die Ära Viktor Orbán nach 16 Jahren jetzt endgültig vorbei. Das Parlament in Budapest hat Péter Modyar zum neuen Ministerpräsidenten gewählt. Vom Wahlsieger erhoffen sich viele Menschen in Ungarn mehr Rechtsstaatlichkeit und dass er das ramponierte Verhältnis zur Europäischen Union verbessert. In der Fußball-Bundesliga stehen die Samstagspartien des vorletzten Spieltags an. Es geht um die Europapokalplätze und den Abstieg. Fabian Schaffer blickt voraus.
2: Der FC Bayern ist bereits Meister. Jetzt wollen die Münchner das Champions League aus vergessen machen. Ob das beim abstiegsgefährdeten VfL in Wolfsburg gelingt, entscheidet sich ab 18.30 Uhr. Zuvor ab 15.30 Uhr will Augsburg die Minimalchance aufs internationale Geschäft wahren. Gegner ist Gladbach. Um die Champions League Plätze geht es beim Duell zwischen Stuttgart und Leverkusen. Leipzig will unterdessen Rang 3 verteidigen. Gegner St. Pauli nicht absteigen. Gegen den Abstieg kämpft auch Bremen, das in Hoffenheim ran muss. Die TSG schielt auf einen Champions-League-Platz.
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4: Egos, heute, 9. Mai, ist übrigens Peter Pan-Tag, weil heute Geburtstag von Sir James Matthew Barry. Das ist der Autor des Kinderbuchs und ich bin großer Fan von Peter Pan, Tinkerbell und Hook. Ich mag ja die Verfilmung mit Robin Williams sehr gern. Ich glaube, das gebe ich mir heute Abend. Also für alle Egos, die nicht erwachsen werden wollen,

Mischeboom von Feist. Hier um, was haben wir denn? Kurz nach drei an diesem Samstag. Egos, wie lange seid ihr denn schon dabei? Seit 12? Dann seid ihr jetzt die mutigsten Menschen der Welt. Ja, vielleicht nicht, aber hier steht schwarz auf weiß. Schon 24 Minuten Musik hören können Ängste deutlich lindern. Das haben Wissenschaftler so herausgefunden und ich finde alles toll daran. Wusstet ihr, dass man keine Angst empfinden kann, wenn man summt? Weil, Achtung, voll magisch, weil das den Vagusnerv aktiviert, die Bildung von Stickstoffmonoxid in der Nase fördert und über feine Vibrationen beruhigend auf das Nervensystem wirkt. Also vor dem nächsten Gespräch mit dem Chef, der Mathearbeit oder der großen Achterbahn einfach mal summen. Und sei es bei dem neuen von The Strokes, Going Shopping. 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

0: von McKinley Dixon. Run, run, run. Aber nein, stopp, stehen bleiben. Wir suchen Songs. Also immer sonntags zwischen 9 und 11 macht unsere Ego-FM-Musikredaktion Pause. Und dann seid ihr dran, gemeinsam mit Kollege Markus Kafka. Und der sucht mit euch und eurer Hilfe Songs immer so Motto-related. Und morgen, der Fuchs, pünktlich zum Muttertag, sucht Markus eben Titel rund um Mama und auch Papa und Eltern und so. Markus, ganz kurz, wie sind denn deine so drauf?
1: Also mein Papa ist ja jetzt leider schon ein paar Jahre nicht mehr unter uns. Meine Mama wird dieses Jahr 81. Und meine Eltern, das kann ich nicht anders sagen, sind die tollsten Eltern auf der ganzen Welt. Also alles Gute, alles Positive, was in meinem Leben präsent ist, wie sich es bei mir entwickelt hat, das wurde alles von denen auf den Weg gebracht. Und die haben mir alles vorgelebt durch Toleranz, durch an mich glauben, mich unterstützen. Ich hatte wirklich so eine unbeschwerte Kindheit und Jugend auf dem Land. Und meine Eltern, weißt du, denen wurde jetzt nichts geschenkt in die Wiege gelegt. Mein Papa ist ein Flüchtlingskind, der kam im Krieg aus Sudetendeutschland mit meiner Oma und seinem Bruder rüber. Beide wurden mit einem Strick an den Koffer gebunden, damit sie nicht verloren gehen. Und dann sind sie in Bayern gelandet und da ging es dann auch erstmal kreuz und quer, bis sie dann irgendwann halt in Manching gelandet sind. Und ja, und dann musste sich da alles hart erarbeitet werden. Und mein Papa hat dann Werkzeugmacher gelernt und hat sich dann irgendwann mal in seinem Betrieb so nach oben gearbeitet, dass er da Ausbilder war. Und alle haben den geliebt. Und Mama war Verwaltungsangestellte im Rathaus in Manching bei der Gemeinde. Bekannt wie ein bunter Hund. Alle haben die geliebt. Ja, also ich bin unfassbar großer Fan von meinen Eltern und liebe die über alles. Und vermisse meinen Papa wahnsinnig und bin aber gleichzeitig unglaublich dankbar für alles, was sie mir mitgegeben haben.
0: Ja, und damit hätten wir auch schon die schönste Liebeserklärung an die Eltern vorliegen. Da kann kein selbstgetöpferter Aschenbecher mehr mithalten. Pech! Quatsch. Also morgen von 9 bis 11, Countdown 25, alles mit Mama und Papa. Ich werf diesen Song in den Ring. Deine Mama von Fettes Brot. Ich steh seit Jahren.

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Von den Arctic Monkeys, Fluorescent Adolescent. Der ist schlecht auszusprechen. Egal. Ich habe ja was gefunden, liebe Egos, und jetzt bin ich etwas verunsichert. Also hier steht, wenn du diese 7 Dinge allein machen kannst, bist du mental stärker als 99% aller anderen Menschen. Ich stehe auf mentale Stärke, aber ich, also hier nur mal 3 Punkte, die einfachsten. Und selbst da scheitere ich schon. Allein in der Öffentlichkeit essen, ohne sich unwohl zu fühlen. Ich habe noch nie, nicht mal beim Fastfood-Imbiss allein gegessen. Restaurant kann ich mir überhaupt nicht vorstellen. Oder hier, allein an einen neuen Ort reisen. Ich fahre doch nicht allein in den Urlaub, bin ich bekloppt. Mit wem soll ich denn dann über all die schönen Dinge reden? Und auch hier, einen Abend allein ohne Bildschirm verbringen. Also ohne Handy, ohne Fernsehen. Ja, danke. Höchstens, wenn Stromausfall ist oder ich ein spannendes Buch habe. Ist ja großartig, ne? Meine mentale Stärke ist wohl dann doch eher niedrig. Könnt ihr das alles alleine? Like

0: schnell ist das gegangen mit mir hier die letzten 4 Stunden. Ich wünsche euch noch einen schönen Restsamstag. Es war mir ein innerer Muttertagsblumenstrauß. Zwinker, zwinker, nicht vergessen morgen. Wir hören uns am Montag dann wieder ab 12 mit mir, Elise, hier bei Ego FM. Tschüss, ihr süßen Menschen. Macht's gut.
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1: Ich bin Moritz Einzel. Das ungarische Parlament hat Péter Modyar zum neuen Ministerpräsidenten gewählt. Eine breite Mehrheit der Abgeordneten stimmte für den bürgerlichen Politiker. Modyar löst den Rechtspopulisten Viktor Orbán nach 16 Jahren an der Macht ab. Der 45-jährige neue Regierungschef in Budapest hat der Korruption den Kampf angesagt und will Ungarns ramponiertes Verhältnis zur EU verbessern. In Baden-Württemberg ist der Weg frei für eine dritte Auflage der grün-schwarzen Koalition. Nach der CDU haben auch die Grünen dem Koalitionsvertrag zugestimmt. Am Montag soll das Papier unterzeichnet werden, eher am 13. Mai die Wahl des Grünen-Politikers Cem Özdemir zum neuen baden-württembergischen Ministerpräsidenten geplant ist. Ab heute gibt's bei der Bahn erstmals Last-Minute-Tickets im Fernverkehr. Damit sollen Reisende künftig besonders günstig fahren können. Die Tickets sollen ab 6,99 Euro zu haben sein und können immer samstags und sonntags für die darauffolgende Woche gebucht werden. Laut Bahn werden die Fahrkarten vor allem abseits der Hauptreisezeiten angeboten. In der zweiten Fußball-Bundesliga hat

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1: Ich bin Moritz Einzel. Der Vorsitzende der Deutschen Stiftung Patientenschutz Brüsch hat die Aussagen von Gesundheitsministerin Warken zur finanziellen Krise der Pflegeversicherung kritisiert. Brüsch warf der Bundesregierung vor, die Finanzkrise der Pflege selbst zu befeuern. Warken hatte in der Rheinischen Post von einer drohenden Finanzlücke von 22,5 Milliarden Euro in den kommenden 2 Jahren gesprochen. Mit einem Volksbegehren wollten Aktivisten den Autoverkehr im Stadtgebiet von Berlin massiv einschränken. Jetzt ist aber klar, das Vorhaben wird nicht umgesetzt. Für das Volksbegehren Berlin autofrei sind nach Angaben der Initiative nur 140.000 Unterschriften gesammelt worden. Nötig gewesen wären 175.000. Russland hat seine traditionelle Militärparade zum Gedenken an das Ende des Zweiten Weltkriegs abgehalten, allerdings bescheidener als sonst. Es fuhren keine Panzer.

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1: Ich bin Moritz Einzel. Das vom Hunter-Virus-Ausbruch betroffene Kreuzfahrtschiff Hondius soll morgen Teneriffa erreichen. Die Ausschiffung der Menschen an Bord soll dann bei Tageslicht beginnen. Der Chef der Weltgesundheitsorganisation WHO, Tedros, hat sich persönlich an die Bevölkerung auf Teneriffa gewandt und gesagt, das Risiko sei gering. Matthias Röder berichtet.
2: Es ist sehr ungewöhnlich, dass sich der WHO-Chef in einem Brief direkt an die Bewohner der Insel richtet. Er verstehe ihre Sorgen, aber die seien unbegründet. Der Transport der Passagiere zu den Flugzeugen sei bestens organisiert, ein Kontakt mit Bürgern oder auch nur Gegenständen auf der Insel gar nicht möglich. Außerdem sei es erfreulich, dass auf dem Kreuzfahrtschiff kein neuer Verdachtsfall aufgetreten sei.
1: Nach dem Scheitern der 1.000 Euro Entlastungsprämie hat Bayerns Ministerpräsident Söder der gesamten schwarz-roten Koalition ins Gewissen geredet. In der Welt am Sonntag sagte der CSU-Chef, man müsse weniger zerreden und mehr Ergebnisse liefern. Söder hatte die Entlastungsprämie mitverhandelt, im Bundesrat stimmte Bayern aber gegen das Vorhaben. Mit der Wahl von Peter Modyar zum Ministerpräsidenten ist in Ungarn die 16-jährige Ära von Viktor Orbán zu Ende gegangen. Das Parlament in Budapest hob mit deutlicher Mehrheit den Chef der bürgerlichen Tisza-Partei ins höchste Regierungsamt. Wahlsieger Modyar hat sich unter anderem zum Ziel

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1: Und ich muss sagen, ich habe eine echt sehr merkwürdige Woche hinter mir. Ich habe meine TikTok-Pause beendet und was soll ich sagen, ich bin komplett in diese KI-Songs über diesen Wahlbubble abgestürzt. Keine weiteren Fragen bitte. Davon brauche ich jetzt ein bisschen Ablenkung, deswegen hören wir jetzt 2 Stunden lang wieder richtig gute Musik. Die 42 besten Songs der letzten paar Wochen im Countdown für euch zusammengefasst. Ihr könnt euch schon mal freuen auf Holly Humberstone, Ice Age sind mit dabei, genau wie Somber. Los geht's aber erstmal mit den Crooked Colors und Come Through auf Platz 42. Ich bin Fitus, schön, dass ihr dabei seid. 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

Sebastian aus der Musikredaktion ist komplett begeistert, weil Muse wieder da sind. Cryogen war das, auf Platz 41, neu dabei. Und wenn wir schon dabei sind, hat nicht mal irgendwer gesagt, dass Rockmusik tot ist? War vor ein paar Jahren zumindest öfter mal die Rede, weil nach einigen Jahren halt mal eher Hip-Hop und elektronische Musik die Charts dominiert haben. Und ja, ich glaube, wenn man vor allem in die Charts schaut, kann man immer noch den Eindruck bekommen, dass es Rockmusik gerade nicht allzu gut geht, denn außer Linkin Park und Imagine Dragons passiert da nicht so viel in der Hinsicht. Finde aber nur, weil was nicht mehr ganz im Rampenlicht steht, heißt das jetzt nicht gleich Friedhof. Und wenn man ganz genau hinhört, gibt's dann auch genug für die rockigen Herzen. Zum Beispiel The Last Dinner Party. Das Debütalbum von denen war ja eher noch so im Art-Rock oder Barock-Pop verortet, aber vor allem bei ihren Konzerten lassen die es halt so richtig krachen. Emily Roberts ist eine absolute Wucht an der Gitarre. Wenn die mal ein Gitarrensolo raushaut, ist das echt ein absolutes Erlebnis. Jetzt gerade haben The Last Dinner Party einfach mal so ohne zugehöriges Album einen neuen Song rausgehauen, der die Gitarren nochmal so richtig schön ins Rampenlicht stellt. Klingt kitschig, aber Rock'n'Roll ist scheinbar wirklich nicht tot zu kriegen. Platz 40, The Last Dinner Party mit Big Dog.

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8: The Great Divide heißt sein neues Album und das wird er in München live präsentieren. Am 4. Dezember ist es soweit, da kommt Noah Kahan nach München. Wir hören jetzt gleich auf Platz 36 in den Ego FM 42 Noah Kahan mit Porchlight.

8 Plätze runter auf die 33. Mine mit Dunkel in den Ego FM 42. Wie wird man mir gegenüber sofort sympathisch? Also eine Möglichkeit ist natürlich, immer coole Songs zu covern. Da zeigt man nicht nur, was man kann, sondern auch, was für einen tollen Geschmack man hat. Gibt ja schon einen Grund, warum Cover gerne mal komplett viral gehen. Gerade eben war ja das Coachella Festival. Und da wird ja eh jede Band von allen Seiten gefilmt. Beste Gelegenheit also für einen gut gewählten Coversong. Oder vielleicht sogar zwei. Somber ist ja gerade sowieso am Durchstarten und der hat sich an beiden Coachella-Festival-Wochenenden was rausgesucht und tatsächlich zwei meiner Lieblingssongs gecovert. Einmal 1979 von den Smashing Pumpkins und dann noch Fake Plastic Trees von Radiohead. Überaus sympathisch, der Junge. Bei Radiohead hat er sich meiner Meinung nach ein bisschen verhoben, ist aber auch sauschwer, den Song gut rüberzubringen, wenn man nicht Thom Yorke ist. Aber sein Smashing Pumpkins Cover, das fand ich wirklich fantastisch. Auch weil er halt wirklich Billy Corgan mit auf die Bühne geholt hat. Das war schon ein ziemlich cooler Moment. Aber natürlich hat Somber nicht nur gecovert, sondern auch seine eigene Musik gespielt. Und der Song hier hat beim Festival sein Live-Debüt gefeiert, gleich nachdem Billy Corgan von der Bühne runter ist. Platz 32, Somber mit Potential.

Junior Varsity mit Radio, Platz 30 diese Woche in den Ego FM 42. Das Genre gibt's überall. In Filmen, in Comics, in Büchern und immer öfter auch in der Musik. Coming of Age. Geschichten übers Erwachsenwerden und seinen Platz in der Welt finden. Wird vielleicht auch alles ein kleines bisschen zu sehr romantisiert. Ist ja nicht so, dass nach den paar jungen Jahren gar nichts mehr passieren würde. Aber viele bewegende Geschichten konzentrieren sich halt genau auf diese Zeit. Und klar, ein richtig guter Coming-of-Age-Film braucht einen nicht weniger guten Soundtrack, macht also auch einfach nur Sinn, dass es immer mehr Coming-of-Age-Alben gibt. Hier zum Beispiel von Feline Sonny. Die Bochumer Musikerin hat die letzten Jahre schon anständig auf sich aufmerksam gemacht und einen riesengroßen Hype auf ihr Debütalbum angefacht. Aber jetzt, wo Virgin Lake draußen ist, hat er sich auf jeden Fall auch mal sowas von gerechtfertigt. Erst recht, wenn man so auf so großen Rocksound wie von Sam Fender oder Bruce Springsteen steht. Aber eben auch, wenn man emotional ehrliche und anspruchsvolle Texte mag. Feline Sonny singt nämlich auch ganz schön schonungslos über die Schattenseiten des Aufwachsens, über Konflikte mit dem Vater oder das Gefühl der kompletten Überforderung, das wahrscheinlich viele Menschen kennen. Absolute Hörempfehlung von uns, unter anderem auch wegen dem Song hier. Platz 29, Feline Sonny mit Dogbite.

0: Crass mit Medusa, Platz 26 in den Ego FM 42. Weiter geht's hier gleich mit Ruby Fields, außerdem über Tampa City und Tooth mit The Age of Innocence. Bis gleich.
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1: Ich bin Moritz Einzel. Mahnende Worte vom bayerischen Ministerpräsidenten Söder. Weniger zerreden und mehr Ergebnisse liefern. Das hat der CSU-Chef in der Welt am Sonntag der schwarz-roten Bundesregierung ins Stammbuch geschrieben. Die Koalition habe einen Auftrag für 4 Jahre bekommen. Er hoffe sehr, dass sie ihn erfüllt, so Söder. Zuletzt war die umstrittene 1.000 Euro Entlastungsprämie im Bundesrat gescheitert. Bundeskanzler Merz ist heute in Schweden zu Besuch gewesen. In Stockholm beging er zusammen mit seinem Amtskollegen Kristersson den Europatag. Derweil war in Moskau die Militärparade zur Erinnerung an das Ende des Zweiten Weltkriegs. Aus diesem Anlass hat der slowakische Regierungschef Fico Russland besucht, sehr zum Missfallen von Merz. Er drückte sein Bedauern aus, man werde mit Fico über diesen Tag in Moskau sprechen. Die Kassenärzte erwarten wegen der geplanten Einsparungen im Gesundheitswesen im kommenden Jahr deutlich weniger Behandlungen in den Praxen. Nach Berechnungen der kassenärztlichen Vereinigungen wären rund 46 Millionen Behandlungsfälle nicht finanziert. Das Kabinett hatte Ende April ein Sparpaket beschlossen. Die Fußballer von RB Leipzig haben sich für die Champions League qualifiziert. Am vorletzten Bundesligaspieltag gewannen die Leipziger mit 2:1 gegen den vorletzten St. Pauli. Vierter hinter Leipzig ist jetzt Stuttgart nach einem 3:1 Erfolg gegen Leverkusen. An den Leverkusenern vorbei auf Platz 5 ist Hoffenheim gezogen, das mit 1:0 gegen Bremen gewann. Und Augsburg feierte einen 3:1 Sieg gegen Gladbach.

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1: Und damit beginnt die zweite Stunde der Ego FM 42, die es wie üblich so richtig in sich hat. Denn diese Stunde wird enthüllt, wer es auf den ersten Platz der Ego FM 42 geschafft hat. Auf dem Weg dahin gibt es auch fantastische Songs, zum Beispiel von Kevin Moore.

0: Tomorrow, Somewhere Else auf Platz 17 in den Ego FM 42.
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0: Jetzt muss ich hier mal kurz über einen Film reden. I Saw the TV Glow. Der kam vor 2 Jahren raus und ich habe selten so viele Dinge im Kino gefühlt wie bei dem. Sicher kein Film, der jedem gefallen wird, aber ich fand's total besonders. Und eine eigentlich ziemlich wichtige, aber doch eher kleine Rolle wird da tatsächlich von Lindsay Jordan, auch bekannt als Snail Mail, gespielt. Auch wenn der Film toll ist, bin ich froh, dass sie jetzt doch wieder Musik macht. 5 Jahre mussten wir nämlich auf ihr 3. Album warten und wo ihr 3. Album noch ein bisschen experimenteller angehaucht daherkam, ist Ricochet jetzt wieder sowas wie eine Rückkehr zum Kerngeschäft. Von den 90ern inspirierter Indie-Rock mit herrlichem Gitarrensound.

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5: Es gibt mit Sicherheit ziemlich viele coole Menschen, die Kevin heißen. Aber ich würde sagen, Kevin Morby ist auf jeden Fall ziemlich nah an den Top 10 dran. Diesen Monat bringt sein neues Album Little Wide Open raus. Und daraus hören wir jetzt schon mal einen Song, und zwar auf Platz 14. Kevin Morby mit Badlands.

Line-Up aus den Top 10 rausgefallen. Death Cab for Cutie mit Riptides in den Ego FM 42 auf Platz 11. Und wenn wir schon bei den Top 10 angekommen sind, würde ich sagen, ist doch jetzt die perfekte Gelegenheit, dass wir uns nochmal kurz ein bisschen zurückhören. Und zwar in die letzte Woche. Wir schauen uns nochmal das Siegertreppchen an. Platz 3 letzte Woche war dieser Song hier. Jalen Ngonda mit Doctrine of Love, letzte Woche unser Platz 3 in den Ego FM 42. Den zweiten Platz haben die sich hier geschnappt. Ich kann nicht mal richtig singen, doch mach's meistens raus. Wie lange geht das so gut? Papa, sag's mir, dein Leben ist aus dem Scheiß aus. Kasi und Antonius mit Wie lange geht das noch gut? Letzte Woche unser Platz 2. Und den ersten Platz, der ging an diese Band hier. Fast schon ein Stammgast auf dem ersten Platz der Ego FM 42. Jungle waren das mit Carry On, letzte Woche unsere Nummer 1 in den Ego FM 42. So klang es also beim letzten Mal. Wie es heute so ausschaut, das erfahrt ihr noch den Rest der Stunde. Jetzt aber erstmal rein in die Top 10 und zwar mit Yebba, Delicate Roots auf Platz 10.

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0: Suki Waterhouse, Back in Love in den Ego FM 42 auf Platz 6. Damit fehlen uns noch Plätze 1 bis 5 und die hören wir gleich.
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0: von der 1 auf die 2 runter. Jungle mit Carry On.
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0: Und manchmal braucht es nicht viele Worte, manchmal muss man einfach alles rausschreien. So sehen das auch Blood Red Shoes und die sind mit Screams heute unsere Nummer 1 in den Ego FM 42. Und da bin ich raus für heute. Ich bin Titus. Ciao. Bis

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2: Ich bin Moritz Einzel. Nach dem vorläufigen Stopp für die 1.000 Euro Entlastungsprämie, die sich die Bundesregierung ausgedacht hat, sollen andere Lösungen her. Kanzler Merz hat angekündigt, dass Schwarz-Rot darüber beraten wird, was noch getan werden kann. Vorgesehen war, dass Arbeitgeber ihren Beschäftigten freiwillig bis zu 1.000 Euro steuerfrei als Entlastung zahlen können. Im Bundesrat war die Prämie aber gestern durchgefallen. Der Machtwechsel in Ungarn ist vollzogen. Peter Modyar ist im Parlament in Budapest zum Ministerpräsidenten gewählt worden. Damit ist die Ära von Viktor Orbán nach 16 Jahren zu Ende. Nach dem Wahlsieg seiner bürgerlichen Tisza-Partei hat sich Modyar nun unter anderem zum Ziel gesetzt, das zerrüttete Verhältnis Ungarns zur EU zu kitten. Rund zwei Monate nach der Landtagswahl in Baden-Württemberg haben Grüne und CDU den Weg für eine gemeinsame Landesregierung freigemacht. Die Delegierten beider Parteien haben auf ihren Landesparteitagen dem Koalitionsvertrag zugestimmt. Grüne und CDU regieren in Baden-Württemberg schon seit 2016 gemeinsam. Bei der Wahl im März waren die Grünen knapp stärkste Kraft geworden. In der Fußball-Bundesliga bleibt der Kampf um den letzten Champions-League-Platz spannend bis zum Schluss. Nach dem FC Bayern und Dortmund hat sich auch Leipzig sein Ticket gesichert. Nach dem 2:1-Erfolg gegen St. Pauli hat RB Platz 3 sicher. Dahinter steht in der Pole-Position Stuttgart, das mit 3:1 gegen Leverkusen gewann. Die Werkself rutschte auf Platz 6 ab. VfB-Coach Sebastian Hoeneß bei The Zone.
3: Sehr wichtig. Es ging heute darum, sich zu qualifizieren für das Finale nächste Woche. Und das haben wir, glaube ich, in einer richtig guten Art und Weise auch getan.
2: Punktgleich mit Stuttgart ist Hoffenheim auf Platz 5. 1:0 der knappe Sieg gegen Bremen. Zudem gewann Augsburg mit 3:1 gegen Gladbach.
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5: Wir dürfen Ihnen, meine verehrten Zuhörer, zusichern, dass wir nicht den Mut gehabt hätten, ein solches Thema auf unser Programm zu setzen, wenn uns nicht die Autorenschaft zweier so profilierter Autoritäten zu diesem Thema sicher gewesen wäre. Der eine mit seinem gewaltigen Entwurf das Prinzip Hoffnung.
4: Mit Felix.
5: Der andere durch einen permanenten dialektischen Kritizismus.
4: Und Fred.
6: Ich finde ja Leute immer ganz komisch, Felix, die so die Brille auf die Nasenspitze setzen.
7: Ich finde das Wildeste aber diese Brillenkonstruktionen, die man in der Mitte auseinander machen kann, dass man die sich so um den Hals hängen kann. Das finde ich wild. Das ist noch, und wenn man die dann noch auf die Nase runterrutschen lässt, dann fehlt nur noch ein Monokel.
6: Also dann lieber gar nichts sehen.
7: Dann lieber blind.
6: Ja, genau. So. Lieber Felix.
7: Lieber Fred.
6: Wie hast du dich auf die heutige Sendung vorbereitet?
7: Ich war joggen.
6: Ja.
7: Und mir ist während des Joggens aufgefallen, dass ich Joggen überhaupt nicht mag.
6: Ja.
7: Hab mich dann hingesetzt in den Biergarten meines Vertrauens und ein Kaltgetränk konsumiert.
6: Verstehe.
7: Und du?
6: Klingt vernünftig. Ich wollte auch joggen, habe aber dann gemerkt, dass ich die Brockhäuser, mit der ich versucht habe, mich auf die Sendung vorzubereiten, dass sie ein bisschen hinderlich sind beim Joggen.
7: Die nerven.
6: Genau, und dann bin ich doch im Bett geblieben und habe mich mit dem Brockhaus hingesetzt und bin bis Aachen gekommen.
7: Das ist sehr weit.
6: Ja.
7: Und sehr gut. Sind wir bereit, zu starten?
6: Wir sind bereit.
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8: Wir müssen das Schlimme befürchten und doch unser Bestes versuchen.

0: Wir haben einen Stapel mit Karten vor uns.
1: Von einem sehr, sehr bekannten Gesellschaftsspiel.
0: Und auf diesen Karten sind Fragen zu verschiedenen Kategorien, die wir uns gegenseitig stellen werden und nach bestem Unwissen und absolut ohne Gewissen beantworten.
1: Genau, und es sind 6 Kategorien. Das ist das Spieleprinzip von Schwerpunkt Allgemeines. Felix, ich freue mich, dass du heute hier bist.
0: Fred, ich freue mich auch, dass du heute hier bist.
1: Los geht's.

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2: Vielleicht noch mal ganz kurz am Anfang. Wie steht's denn eigentlich in unserem epischen Spiel?
3: Es steht, glaube ich, 300 zu 280.
2: 300 zu 280. Also ich bin noch, nein, 300 zu 290.
3: Stimmt.
2: Ich bin noch 10 Punkte vorne.
3: Ich habe den Sommer 89 vergessen.
2: Den Sommer 89, genau. Wir starten mit der ersten Kategorie. Wer fängt an?
3: Ich verlese die Frage an dich.
2: Bitte, ich bin gespannt.
3: Der Vostoksee ist mit einer Fläche von 12.500 Quadratkilometern der sechstgrößte See der Welt. Aber wo liegt er? Asien, Europa oder der Antarktis?
2: Der Vostoksee klingt nach Wladiwostok, dem russischen Hafen an der Pazifikküste. Bei Russland hat man natürlich immer so das Gefühl, das könnte alles schon ganz schön weit in den Norden ragen. Was war zur Auswahl?
3: Ich habe für dich Asien, Europa oder Antarktis.
2: Ach so, ja. Vostoksee. Es könnte natürlich auch sowas sein wie eine nördliche Polarstation und dort gibt es einen See, aber ich habe noch nie gehört, dass es im Polargebiet Seen gibt.
3: Auch ein Übersetzungsfehler von Luther sein und das ist eigentlich der Rostocksee.
2: Rostocksee.
3: Und damit ganz klar in Asien.
2: Mit W geschrieben, Wilhelm oder V
3: mit
2: wie Viktor?
3: Wie Wilhelm.
2: Vostoksee. Ja, genau. Wladiwostok. Ich rate trotzdem und glaube, dass der tatsächlich ganz nah bei Wladiwostok liegt. Bei unseren gefiederten Freunden aus Russland, Asien.
3: Und damit liegst du falsch.
2: Nein!
3: Es ist die Antarktis. Er liegt unter einer 3 Kilometer dicken Eisschicht.
2: Ja.
3: Und diese Karte hat sogar einen kleinen Witz mit eingebaut.
2: Nein.
3: Er liegt
2: bitte keine Witze jetzt über... Na gut, lies mal.
3: Er liegt unter einer 3 Kilometer dicken Eisschicht. Man sollte dort also kein Picknick planen. Klassisches Picknick im See.
2: 3 Kilometer Eisschicht, kein Picknick. Why not?
3: Weiß ich
2: What's
3: auch nicht.
2: The problem? Warm anziehen?
3: Warm anziehen und Gelato muss man nicht mitbringen.
2: Okay. Dann war ich doch gar nicht so schlecht mit meiner Arktis-Theorie, auch wenn ich gesagt habe, Arktis und nicht Antarktis. Die Antarktis ist, wie wir wissen, auf der Südhalbkugel.
3: Mit, ohne Eisbären.
2: Und aber Pinguin.
3: So.
2: Okay, ich bin dran. Es steht 0-0, du kannst in Führung gehen.
3: Juhu!
2: Wie fit bist du als Gala und bunte Leser? Europäische Monarchien.
3: Ich war schon lang nicht mehr beim Arzt. Das ist die Lektüre.
2: Typische Arztlektüre. Genau. Welche noch heute existierende europäische Monarchie hat Wurzeln, die bis zur Wikingerzeit zurückreichen? Eine heute noch existierende europäische Monarchie.
3: Wollen die jetzt das Land, den Namen oder?
2: Ich gebe dir den Tipp, es ist ein Land.
3: Okay, welche Monarchien haben wir? Wir haben Niederlande, wir haben Luxemburg, wir haben England, wir haben Schweden. Ich gehe auf Schweden. Schweden. Von denen, das ist das Einzige, was mir monarchiemäßig mit Eis einfällt. Wikinger, Schiffe, ja.
2: Also so alt wie die Wikinger müssen jetzt nichts mit den Wikingern zu tun haben. Aber ich will dich jetzt nicht in die Irre führen. Österreich zum Beispiel. Wenig Wikinger.
3: Viel Monarchie. So alt. So, wer fällt mir denn ein, wer so richtig Inzest entstellt ist? Dann gehe ich auf England.
2: Ja.
3: England ist irgendwie logisch. Da lange, lange Monarchie, viel...
2: Aber ist die englische Monarchie älter als die Wikinger?
3: Also, wenn ich mir...
2: Die Wikinger, Halvar, Ylvi...
3: Die hat auch König Charles noch persönlich miterlebt.
2: Vicky.
3: Charles und die starken Männer. Ich gehe auf England.
2: Leider nein, es steht weiterhin 0-0. Es ist Dänemark.
3: Oh, da war ich mit Schweden aber ganz nah dran.
2: Dänemark in Klammern Europas älteste Monarchie. Was macht eigentlich Halvar von Flake heute?
3: Ich glaube, der hat sich selbstständig gemacht.
2: Sich zurückgezogen vom Rauben und Brandschatzen.
3: Der ist jetzt, der restauriert ganz tolle Bauernschränke.
2: Wahrscheinlich.
3: 0-0.

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2: Wenn es ganz schlecht läuft, dann geht das Spiel heute 0-0 aus nach 6 Fragen.
3: Ich finde, dann haben wir aber auch beide gewonnen.
2: Oder beide verloren. Ja.
3: Das ist so Glas halb voll, halb leer. Ich sage, es ist noch Platz für Bier.
2: Ja, na gut.
3: Wie fit bist du mit Sitcoms? Dann ist das so. Deine Frage. Der Nachname welcher Figur aus der Fernsehserie The Big Bang Theory wurde nie enthüllt?
2: Big Bang Theory. Ich muss es zugeben, ich bin überhaupt nicht fit in Sitcoms. Ich bin überhaupt nicht fit in Unterhaltung. Bin halt auch nicht komisch.
3: Ich mag Spaß auch einfach nicht.
2: Ja.
3: So anstrengend.
2: The Big Bang Theory, wo läuft denn das?
3: Also,
2: hast du es gesehen?
3: Kennst du es? Ich habe Teile davon gesehen. Das war aber auch so ein Klassiker, der einfach Wiederholungen bei ProSieben gelaufen sind. Also man hat ProSieben angemacht und entweder war Big Bang Theory oder Two and a Half Men da. Und das ist, glaube ich, heute noch so.
2: Also ProSieben gibt es auch weiterhin noch, ne?
3: Ja. Ich glaube schon.
2: Lineares Fernsehen. Nicht tot zu kriegen mit solchen Serien.
3: Wir haben alles probiert.
2: Ich muss passen.
3: Dann, ich kann dir auch keinen guten Tipp geben. Es ist Penny.
2: Ja. Ich habe es mir zwar gedacht, aber ich bin jetzt gerade einfach auf dem Schlauch gestanden.
3: Mein Bauchgefühl trügt mich doch nie.
2: In einem Satz, worum geht's bei Big Bang Theory?
3: Es geht um eine stereotypische Bande an Nerds, Physikern,
2: ja.
3: Hochbegabten, die miteinander leben. Und Penny ist die Nachbarin und das ist quasi die Schöne, die dann die Nerds ganz toll finden. Und einer von den Nerds schafft es, sie zu heiraten.
2: Okay.
3: Und dann hat sie, glaube ich, seinen Nachnamen.
2: Es klingt nach einer echt verrückten Sitcom.
3: Das ist, das hat sogar Love Tracks.
2: Okay. So, Moment, ich muss meine Brille aufsetzen, damit ich dir deine Frage vorlesen kann. Steht weiterhin 0-0. Du kannst wieder in Führung gehen. Okay. Wie heißt der US-Musiker, der ein Mitbegründer des Modelabels William Rust ist? Oder William Rust?
3: Kennst du das Modelabel?
2: Ja, freilich, der Rastüli.
3: Autobahndreieck.
2: Leider auch nie gehört.
3: Das ist nämlich auch mein Problem.
2: Ein US-Musiker, der ein Mitbegründer des Modelabels William Rust ist.
3: Rastafari.
2: Man kann es leider überhaupt nicht ableiten.
3: Ich hätte jetzt auf William Rust getippt.
2: Aber das ist eine verrückte Idee eigentlich.
3: Aber der ist mir auch als Musiker wahnsinnig unbekannt.
2: William Rust.
3: Welcher?
2: Neuen Album. Mode. Es wurde 2005 gegründet. Kann ich noch als Hinweis geben.
3: Wer macht denn sowas Ausgeflipptes wie eigene Mode?
2: Doch sicher irgendwelche Rapper. Rap.
3: Rap.
2: Also, nein. Nein, den Hinweis gebe ich dir auch noch, es ist kein Rapper.
3: Das ist, dann gibt es gar nicht mehr so viele Genres.
2: Ja. Was gibt es noch?
3: Rock.
2: Indie-Rock.
3: Indie-Rock, vor allem da ist ja schon ein Kleidungsstück mit dabei. Wie ausgeflippt wäre das denn?
2: Indie-Rock.
3: Ja,
2: welcher US-Musiker, der ein Mitbegründer des Modelabels William Rust ist?
3: Ich sag einfach Bruce Springsteen.
2: Fast. Es ist Justin Timberlake.
3: Ah.
2: Justin Timberlake, der berühmte Justin Timberlake.
3: Der auch tanzen kann.
2: Und der ein Modelabel mitbegründet hat.
3: Ja, dann steht's weiterhin 0-0.
2: Das ist an Armseligkeit nicht zu überbieten, muss ich jetzt mal sagen, gerade diese Runde. Zwei Fragen.
3: Keine Antworten.
2: Keine Antworten.

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2: Die Sendung, die sich gern als bildungsnah bezeichnet, ist ganz schön weit weg im Moment davon.
3: Ich finde, man kann sich da schon ein Bild von machen, wie gut wir. Ich glaube aber, dass du jetzt einen Punkt holst. Weil die Frage kannst du beantworten.
2: Das setzt mich gewisserweise schon wieder ein bisschen unter Druck, wenn du das sagst.
3: Das hasse ich. Retourniere mal eine Frage, die du mir gestellt hast. Wie fit bist du mit Bunte und Gala? Und dem Politikteil der Süddeutschen Zeitung.
2: Moment mal, wir reden über Geschichte. Mhm. Ja, nicht über Arztbesuche und Gazetten und.
3: Wie heißt die bekannte Frau, mit der Joachim Sauer verheiratet ist?
2: Kenne ich tatsächlich.
3: Habe ich mir gedacht.
2: Sauer, was macht er beruflich? Der ist doch
3: lustig.
2: Physiker, oder? Könnte bei Big Bang Theory mitgespielt haben.
3: Ja? Deswegen weiß man ihren Nachnamen ja nicht.
2: Ja, genau. Joachim Sauer, der ehemalige First Sir, wie sagt man?
3: First Man?
2: First Man. First Man des Landes. Mhm. Das ist der Mann von Angela Merkel.
3: Das ist sehr richtig. Das ist der erste Punkt dieser Folge. Ich finde, das sollten wir ein bisschen zelebrieren.
2: Was weiß man eigentlich über den? Der ist einfach
3: ruhig.
2: Ruhig, ne?
3: Der ist still. Der ist
2: einfach immer im Hintergrund.
3: Was ja sehr gut ist. Ja. Ich mag stille Menschen.
2: Wie ist es dann eigentlich zum Beispiel, wenn Merkel jetzt immer noch Kanzlerin wäre, dann gibt's sozusagen das, wenn bei Staatsbesuchen, dann gibt's einfach so das Programm für die First Ladies, dann muss Sauer mit Melania Trump essen gehen?
3: Das stelle ich mir ganz unangenehm vor.
2: Ja, das stelle ich mir auch irgendwie ein bisschen seltsam vor. Naja, Herr Sauer, ist er mit in Rente gegangen wahrscheinlich?
3: Bestimmt.
2: Herr Sauer, vielleicht kann er sich mal melden. Herr Sauer.
3: Herr Sauer, wenn Sie das hören.
2: Sie beruflich.
3: Wir würden gern wissen, wie Rente ist.
2: Wir schaffen das. Die Frage aus dem Bereich Geschichte für dich, mein lieber Felix. Mhm. Welchen Namen trug der Nord-Ostsee-Kanal 1895 bei seiner Eröffnung?
3: Das ist schon eine sehr geschichtliche Frage. Kann man nicht fragen, mit wem der Nord-Ostsee-Kanal verheiratet ist?
2: Mhm. Nee.
3: Ist der Nord-Ostsee-Kanal schon in Rente?
2: Den gibt's schon noch. Also wir reden schon, also ich habe es jetzt nicht ganz im Kopf, aber da gibt's halt einfach diesen Kanal, der sozusagen Ostsee und Nordsee miteinander verbindet, ohne dass man durch das dänische Wikingerland muss.
3: Die dänische Monarchie. Ja, ich weiß weder, wie der Nord-Ostsee-Kanal heute heißt, ja, noch wie er mal geheißen hätte können.
2: Ich gebe dir einen Tipp. 1895, mhm, Deutschland. Wer könnte federführend gewesen sein oder namensgebend?
3: Der Otto-von-Bismarck-Kanal.
2: Gar keine schlechte Idee.
3: Das logge ich ein.
2: Das loggst du ein. Gar keine schlechte Idee. Otto von Bismarck, meines Wissens 1890 gestorben. Man hätte ihm ja posthum einen Kanal.
3: Also wenn es einen Bismarck-Hering gibt, muss es für mich eigentlich auch einen Bismarck-Kanal geben. Ja. Das ist für mich der logische Schluss.
2: Es ist nur leider der Kaiser-Wilhelm-Kanal. Also dieser Kaiser Wilhelm II. War sich nicht so blöd, den Kanal sofort nach sich selbst zu benennen.
3: Darauf, ja, ich hätte den nicht so arrogant eingeschätzt.
2: Ja, aber der hatte sehr ähnliche Größen und Cäsaren waren wie Kaiser Nero oder Donald Trump oder.
3: Bloß lässt sich ein Kanal nur wahnsinnig schwer anzünden.
2: Kanal anzünden. Okay, Felix, I'm sorry.
3: 1-0 für dich.
2: Immerhin.
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2: Kunst und Literatur habe ich bisher immer ganz gut abgeschnitten.
3: Ja, ich möchte dir nicht den Aufwind nehmen. Es gibt für mich weniger, was mit Kunst zu tun hat, als die Formulierung dieser Frage, die ich auf meiner Karte stehen habe.
2: Schieß los.
3: Wofür steht die Abkürzung DIN? Weil was ist DIN? Was ist mehr Kunst als Verordnungen?
2: Ach Gott. DIN. DIN, die DIN-Norm. Die DIN A4-Seite.
3: Das ist Kunst für mich.
2: Kunst.
3: Kunst hat für mich nach allen Regeln zu spielen.
2: DIN. Ich habe das sicher mal gewusst. Aber es hat mich halt so wenig interessiert, dass ich es mir einfach nicht gemerkt habe.
3: Ich glaube, an der Stelle muss ich als dein Wald- und Wiesenanwalt kurz intervenieren. Wenn du sagst, DIN interessiert dich nicht, könntest du die deutsche Staatsbürgerschaft verlieren.
2: Wirklich?
3: Ich glaube schon, ich glaube schon, dass das ganz tief intrinsisch in uns vorhanden ist.
2: In uns Deutschen.
3: In uns Deutschen.
2: Das Normative. Die Norm. Das Genormte.
3: Die Normalität.
2: Die Normalität. Also vielleicht bedeutet der zweite Buchstabe international und der dritte Buchstabe Norm. Aber der erste, Deutschland.
3: Du bist auf einem sehr guten Weg tatsächlich.
2: Deutsche internationale Norm.
3: Es ist ganz genau.
2: Wirklich?
3: Es ist das Deutsche Institut für Normung.
2: Ja. Kann man leider nicht geben, den Punkt. Ich war nah dran. Hab's gut hergeleitet.
3: Aber
2: dafür, dass es mich null interessiert.
3: Was meinst du, was arbeiten da für Menschen in diesem Institut?
2: Puh. Das ist so ähnlich wie bei Brasil, glaube ich. Also das ist so, ich stelle mir dann so ein Riesengebäude vor und es sind hunderte von Gängen und tausende von Türen und hinter jeder dieser Tür sitzen ein, zwei Menschen in Anzügen und tippen etwas in Computer rein und erschrecken, wenn man sie beim Arbeiten erwischt. Stelle ich es mir vor.
3: Sehr graues Gebäude auf jeden Fall.
2: Wo glaubst du, sitzt dieses Ding?
3: Bonn.
2: Bielefeld.
3: Bielefeld, Bonn, irgendwas mit B.
2: Sowas, ne? Gut, ich versuch's mir zu merken, habe aber weiterhin kein Interesse dran. Nächste Frage an dich. Brille aufsetzen.
3: Moment. Du könntest sie auch dauerhaft aufsetzen.
2: Ja, aber das Blöde ist, dann kann ich zwar lesen, aber ich sehe dich nicht mehr.
3: Viele beschreiben das als Vorteil.
2: Schaßaugert bin ich. So, Kunst und Literatur. Hui, welche Farbe haben die Pferde, die der Expressionist Franz Marc malte?
3: Das ist schon viel mehr Kunst als eine DIN.
2: Das ist jetzt mal eine richtige klassische Kunstfrage. Da kann man sich nicht rausreden und sagen, hat nichts mit Kunst zu tun. Franz Marc, Expressionist.
3: Hat Pferde gemalt.
2: Pferde gemalt. Ist, glaube ich, im Ersten Weltkrieg gefallen. War begeisterter Kriegsteilnehmer. Und bis er gemerkt hat, das ist doch nicht so lustig.
3: Ist auch zum Malen anstrengend.
2: Ja. Pferde. In Klammern ist noch ein Hinweis, das schließt zumindest mal aus die Farbe Gelb, weil Franz Marc hat Pferde in gemalt, Kühe hingegen in Gelb.
3: Ah, die klassische gelbe Kuh, nach der Milka die Lilane gemacht hat. Mhm. Mein Problem ist, sobald ich Pferd und Kunst höre, ist bei mir alles im Hirn blauer Reiter. So, und jetzt sitze ich da und kann nicht anders. Mir fallen keine anderen Farben mehr ein. Ich habe nur, mir ist blau vor Augen. Und deswegen, es ist bestimmt falsch, aber ich gehe auf blau.
2: Du lockst blau ein?
3: Ja.
2: Du hast recht.
3: Ich habe recht.
2: Blau, der blaue Reiter natürlich.
3: Dann, boah.
2: Der blaue Reiter. Franz Marc. Wir werden im Anschluss an diese Sendung, werden wir ins Lehnbachhaus gehen und uns ein paar Bilder anschauen.
3: Auf dem Handy.
2: Auf dem Handy.
3: Weil denn echt, die stinken.
2: Wie steht's jetzt?
3: 1:1.
2: 1:1.

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2: Es wird doch nicht so armselig, wie wir geglaubt haben am Anfang.
3: Es ist brutal spannend vor allem.
2: 1:1.
3: Welcher Wagen, der den Beinamen Tin Lizzy, in Klammern Blechliesel, Klammer zu, hatte, wurde in einem Wettbewerb zum einflussreichsten Auto des 20. Jahrhunderts gekürt?
2: Welcher Wagen?
3: Welcher Wagen?
2: Welche Marke?
3: Der den Beinamen Tin Lizzy.
2: Ja.
3: Blechliesel.
2: Blechliesel. Also ich weiß, dass die Tin Lizzy das erste fließbandmäßig gefertigte Auto war, das ein Herr Ford hergestellt hat. Aus den 20ern, würde ich jetzt mal sagen. Jetzt weiß ich trotzdem nicht, ist nach der Marke gefragt?
3: Die Marke jetzt ist mit drin und ich gebe dir schon den Tipp, Ford ist richtig.
2: Ford
3: Wir
2: ist
3: brauchen
2: richtig.
3: Jetzt aber noch ja,
2: die
3: das
2: genaue
3: Auto.
2: Bezeichnung.
3: Richtig.
2: Ja, sowas wie Ford Golf
3: der
2: oder Ford Scirocco.
3: Der
2: oder
3: Fiat Ibiza.
2: Ford Panda. Ford. Tin Lizzy. Das ist sicher nicht so ein fancy Name gewesen, wie die Auto jetzt fancy Namen haben, sondern es ist noch eher traditionell Ford. Fuck.
3: Welches bekannte Auto hatte denn Ford?
2: Im Vergleich zur DIN-Norm ist das etwas, was ich auch schon mal gehört habe, was ich mir aber trotzdem nicht gemerkt habe, obwohl es ein wenig interessanter ist als die DIN-Norm.
3: Ein Müh.
2: Ja. Die Tin Lizzy namens Ford. Ford Capri. Ich muss passen. Ich muss passen.
3: Du musst passen.
2: Ich muss passen.
3: Es wäre das Model.
2: Ford Model 1.
3: T.
2: A. Model T.
3: Das Model
2: T. Das ist aber auch sehr uninspiriert, finde ich, oder? Hey, wir müssen ein Brainstorming machen. Wie nennen wir unser erstes Fließband gefertigtes Auto?
3: Ich wollte gerade sagen, also wenn ich das Fließband erfinde, wenn ich den Kapitalismus revolutioniere, wenn ich da richtig Geld mache, dann nenne ich ja das doch nicht einfach mit einem einzelnen Buchstaben.
2: Und dann wird es wahrscheinlich so gewesen sein, dass einer gesagt hat, ich hab's. Wir nennen es Ford S.
3: Das ist ja
2: Schweigen.
3: Katastrophe. Wie
2: genau.
3: Kannst du nur feuern? Direkt setzt ihn auf die Straße.
2: Genau. Und dann kommt jemand mit der glänzenden Idee Ford T. Applaus, Applaus. Gehaltserhöhung.
3: Meine Damen und Herren.
2: So wird es damals gewesen sein, 1923 in Detroit. Tippe ich jetzt mal. Wieder kein Punkt für mich. Wie steht's?
3: 1:1.
2: Immer noch 1:1. Jetzt kannst du in Führung gehen. Hui. Das ist was Mathematisches.
3: Das liegt mir überhaupt
2: Geometrie.
3: Nicht.
2: Geometrie besser als Algebra, lieber Felix. Was würdest du sagen?
3: Ja.
2: Ja. Wie viele Kanten hat eine quadratische Pyramide?
3: Eine quadratische Pyramide?
2: Eine quadratische, also eine Pyramide, die auf
3: unten
2: einem
3: Quadrat.
2: Auf einem, genau.
3: Und Kante ist, so wir zählen, ein Quadrat hat 4.
2: Mhm.
3: Und dann muss er nach oben gehen für die Pyramide. An jeder Ecke geht's nach oben, das sind nochmal 4. Und 4 plus 4 sind ja wohl 8. So, ich habe jetzt Mathe. 1, 2, 3, 4. 1, 2, 3, 4. Also wenn ich jetzt nicht, warte, ich nehme noch mal meine Finger zur Sicherheit. 1, 2, 3, 4. Und jetzt noch mal 1, 2, 3, 4.
2: Mhm.
3: Und dann, jetzt muss ich meine Finger zählen.
2: Du kommst 1, immer 3. noch auf 8.
3: Ich komme immer noch auf 8.
2: Ja. Cheops-Pyramide.
3: Ich
2: ist es eine dreiseitige oder eine vierseitige Pyramide? die Cheops-Pyramide waren.
3: Die
2: Chephren-Pyramide, die Mykerinos-Pyramide, sind das alles dreiseitige Pyramiden? Also die echten, nicht diese.
3: Nicht diese erfundenen.
2: Diese erfundenen diese mathematischen, geografischen, geometrischen.
3: Ich hab die Pyramiden noch nie in echt gesehen und ich muss auch sagen, das Letzte, was mir einfallen würde, wenn ich eine Pyramide sehe, wäre die Kanten zu zählen.
2: Ja. Das wäre ein bisschen nerdig. Du stehst vor 4000 Jahre alten Denkmälern und sagst, ja, aber nur dreiseitig.
3: Was ist
2: was
3: das
2: für eine
3: denn?
2: Enttäuschung.
3: Was soll das für ein Grab sein?
2: Ja. Felix,
3: ich gehe auf 8.
2: Es ist vollkommen richtig, 8 natürlich. Ja. Du hast super nachgezählt.
3: Danke.
2: Es ist auch kein...
3: Danke, ich muss mein Abitur nicht zurückgeben.
2: Das ist übrigens immer noch so ein Albtraum von mir. Ich stehe am Kaffeeautomaten in der Schule und ein Lehrer tippt mir auf die Schulter und sagt, wir haben jetzt nochmal nachgeschaut, Sie müssen Mathe doch noch machen.
3: Boah.
2: Verfolgungswahn pur, Schüttelfrost, schweißgebadet, wacht man auf in der Nacht. Und
3: dann steht ein Lehrer über dir, was ist die Mitternachtsformel?
2: So ungefähr, ja genau. Und ich habe gelesen, es ist gar nicht so unverbreitet.
3: Die Angst vor Mathe?
2: Oder die Angst, den Schulabschluss doch nicht geschafft zu haben. Ist gar nicht so unverbreitet.
3: Wenn mir jetzt das Abitur aberkannt werden würde.
2: Was würdest du machen?
3: Hätte ich dann noch meinen Bachelor?
2: Nee. Du wärst ja gar nicht zugelassen.
3: Dazu. Das denke ich mir nämlich auch.
2: Tja.
3: Wenn ich Chefarzt wäre und ich nie Arzt gewesen bin.
2: Mhm. Dann würdest du wahrscheinlich von allen Menschen, die du jemals operiert hast, sofort eine Klage an den Hals bekommen.
3: Fair.
2: Wahrscheinlich.
3: Ja. 2-1.
2: 2-1 für Felix.

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2: Das schaut gar nicht so gut aus für mich im Moment. Ich kann eigentlich nur ein Unentschieden erreichen noch.
3: Ich finde, das ist eine herausragende Startposition für mich.
2: Okay. Schieß los. Unterhaltung. Sport. Beides.
3: Vergiss das Workout und komm zur Party. Oder tanz dich fit sind Slogans für welches hippe Fitnesskonzept?
2: Tanz dich fit und?
3: Vergiss das Workout und komm zur Party.
2: Vergiss das Workout und komm zur Party. Der Slogan eines Fitnesskonzepts.
3: Eines hippen Fitnesskonzepts.
2: Das Wort hip ist dabei das Abschreckende.
3: Das hip ist, was es cool macht.
2: Party schließt Sachen aus wie Tai Chi. Hip schließt Sachen aus wie Rudern auf der Themse.
3: Das ist eine ganz große Jugendbewegung gewesen, das Rudern auf der Themse.
2: Ist es eine Bewegung? Gibt es dieses Konzept heute noch? Ist es erfolgreich?
3: Ich würde behaupten...
2: Wenn ja, warum habe ich noch nie davon gehört?
3: Steht leider noch nicht im Brockhaus.
2: Zumindest nicht unter AA. Also ich kann ausschließen, dass das Fitnesskonzept mit A beginnt, weil sonst hätte ich es im Brockhaus vielleicht doch gelesen.
3: Würde ich nach dem Ausschlusskriterium auch so sehen.
2: Ja. Bleiben noch 27 andere Anfangsbuchstaben. 26.
3: Ich finde, das grenzt das schon.
2: Es grenzt in gewisser Weise ein wenig ein.
3: Technisch gesehen ja.
2: So ein Fitnesskonzept. Gib mir doch mal einen Tipp. Ist es etwas, was so sich im Internet abspielt, womöglich auf YouTube-Kanälen?
3: Nee, man macht Kurse.
2: Man macht Kurse.
3: Man macht das schon eher zusammen.
2: Okay, alles klar.
3: Es ist also Musik involviert?
2: Musik involviert, ja. Ist es womöglich, aber Breakdance, das ist ja nichts Hippes in Wahrheit. Nein.
3: Es ist Hip-Hop.
2: Hip-Hop. Felix, ich muss auch da wieder passen. Ich kann nur raten und sage, wenn es was mit Musik zu tun hat, dann ist es... Welches Fitnesskonzept hat mit Musik zu tun?
3: Ein
2: Nicht
3: Hippes.
2: Mal das weiß ich. Keine Ahnung. Schieß los, sag's mir.
3: Zumba.
2: Ja, Zumba. Kein Wunder, dass ich beim Brockhaus dort nicht angelangt bin, wenn es mit
3: sehr
2: Z
3: weit
2: anfängt.
3: Ja.
2: Hätte ich den Brockhaus von hinten lesen müssen. Dann wäre ich vielleicht drauf gekommen.
3: Aber das spoilert ja das Ende dann.
2: Ja. Zumba, nie gehört.
3: Nie gemacht.
2: Pech gehabt.
3: 2-1 immer noch.
2: Jetzt kannst du einen sehr überlegenen Sieg einführen.
3: Jawohl.
2: Wenn du mir folgende Frage beantwortest, lieber Felix.
3: Mhm.
2: Wie viele Hürden sind bei einem 110-Meter-Lauf zu überwinden?
3: 26.
2: Das lockst du jetzt noch nicht ein.
3: Doch.
2: Ach, überleg doch mal, 26 Hürden auf 110 Meter, das sind ja alle 4 Meter, alle 3,5 Meter eine Hürde, das kann ja nicht sein.
3: Sonst wäre es ja kein Hürdenlauf, sonst wäre es ja ein Hopserlauf.
2: Aber
3: dann machen wir 12. 12. Du, ich habe doch eh schon gewonnen, ich bin jetzt ganz ehrlich.
2: Das ist ein bisschen arrogant jetzt.
3: Wird mir nachgesagt. Ja.
2: Also du verlierst so ein bisschen die Lust dran, weil du weißt, du hast heute eh schon gewonnen und bist
3: abgehoben.
2: Auf der Siegerstraße. Wahnsinn.
3: 12.
2: Felix, wirklich sowas von abgehoben und überheblich.
3: Wie, es sind jetzt 26?
2: Nein, 26 sind es nicht.
3: Aber 12?
2: Nein, sind es auch nicht.
3: 8?
2: Nein.
3: 7?
2: Nein.
3: Zu viele?
2: Zu wenig.
3: 3?
2: Zu wenig.
3: Ah, 14?
2: Zu viel.
3: 13?
2: Zu viel.
3: 12.
2: Zu viel.
3: 11.
2: Zu viel.
3: 10.
2: Richtig.
3: Da war ich mit 26 nah dran.
2: Gratuliere zu deinem Sieg.
3: Vielen Dank.

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1: Ich bin Moritz Einzel. Interessante Nachrichten für Bahnkunden. Seit heute gibt's Last-Minute-Tickets zu kaufen für den Fernverkehr und die sind sehr günstig, ab knapp 7 Euro. Sie sollen immer samstags und sonntags für Fahrten in der darauffolgenden Woche gebucht werden können. Und die Bahn plant ab Sommer 2028 eine Direktverbindung von Berlin ins norwegische Oslo. Die Fahrt über Hamburg, Kopenhagen, Malmö und Göteborg soll bis zu 15 Stunden dauern. Bundestagspräsidentin Klöckner und Parlamentsvizepräsident Nuripur wollen ein Bundestagsbauprojekt in Berlin-Mitte stoppen. Es geht dabei um neue Bürogebäude. Ziel sei es, Baukosten in Höhe von mindestens 600 Millionen Euro einzusparen. Klöckner sagte dem Spiegel, gerade bei knappen Kassen dürfe man keine teuren Erweiterungen des Parlaments vorantreiben, die man nicht zwingend brauche. Mit der Wahl von Peter Modyar zum Ministerpräsidenten ist in Ungarn die 16-jährige Ära von Viktor Orbán zu Ende gegangen. Das Parlament in Budapest hob ihn mit deutlicher Mehrheit ins höchste Regierungsamt. Modyar will unter anderem Ungarns zerrüttetes Verhältnis zur EU reparieren. In der Fußball-Bundesliga hat Meister FC Bayern am vorletzten Spieltag einen Auswärtssieg eingefahren. Die Münchner gewannen in Wolfsburg mit 1:0. Schon am Nachmittag hatte sich Leipzig durch einen 2:1 Erfolg gegen St. Pauli fix für die Champions League qualifiziert. Außerdem spielten Stuttgart-Leverkusen 3:1, Hoffenheim-Bremen 1:0 und Augsburg gegen Gladbach 3:1.

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1: Ich bin Helen Martin. Ein Bundestagsbauprojekt ist zu teuer. Deshalb wollen Bundestagspräsidentin Klöckner und Parlamentsvizepräsident Nuripur den Bau neuer Bürogebäude in Berlin-Mitte stoppen. Ziel sei es, Baukosten in Höhe von mindestens 600 Millionen Euro einzusparen. Klöckner sagte dem Spiegel, gerade bei knappen Kassen dürfe man keine teuren Erweiterungen des Parlaments vorantreiben, die man nicht zwingend brauche. Mahnende Worte vom bayerischen Ministerpräsidenten Söder. Weniger zu reden und mehr Ergebnisse liefern. Das hat der CSU-Chef in der Welt am Sonntag der schwarz-roten Bundesregierung ins Stammbuch geschrieben. Die Koalition habe einen Auftrag für 4 Jahre bekommen. Er hoffe sehr, dass sie ihn erfüllt, so Söder. Zuletzt war die umstrittene 1.000 Euro Entlastungsprämie im Bundesrat gescheitert. Der Direktor der Weltgesundheitsorganisation, Tedros, hat versichert, dass es sich beim Hantavirus nicht um ein mit Corona vergleichbares Virus handelt. Das sei kein neues Covid, schrieb Tedros an die Bevölkerung von Teneriffa. Das Risiko für die Menschen auf der Insel sei gering. Das Kreuzfahrtschiff Hondius, auf dem das Hantavirus ausgebrochen war, wird in den nächsten Stunden auf Teneriffa erwartet. Nach dem bitteren Aus in der Champions League haben die Fußballer des FC Bayern ihr letztes Auswärtsspiel der Bundesliga-Saison gewonnen. Gegen Wolfsburg zitterten sich die Münchner zu einem 1:0-Sieg. Zuvor sicherte sich Leipzig mit einem 2:1-Sieg über St. Pauli das Champions League-Ticket. Außerdem spielten Stuttgart-Leverkusen 3:1, Augsburg-Gladbach ebenfalls 3:1 und Hoffenheim-Bremen 1:0.
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1: Ich bin Helen Martin. Nach dem Hantavirus-Ausbruch auf einem Kreuzfahrtschiff wachsen die Sorgen vor weiteren Infektionen. Die WHO beruhigt aber, das Hantavirus sei kein neues Covid. Morgen soll das Schiff Teneriffa erreichen. Jan-Uwe Ronneburger berichtet aus Spanien.
2: Wenn alles klappt wie geplant, können die Menschen aus 23 Nationen nun von der spanischen Ferieninsel Teneriffa aus endlich in ihre Heimat fliegen. Dort aber könnte sie eine längere Quarantäne erwarten, denn eine Entwarnung gibt es wegen der langen Inkubationszeit und unzuverlässiger Testmethoden erst Wochen nach dem letzten Kontakt mit einem Erkrankten.
1: Mehr Zusammenarbeit in der Bundesregierung, das muss es laut Vizekanzler Klingbeil geben. Man müsse nicht drum herum reden, dass die letzten Wochen nicht gut gewesen seien, so der SPD-Chef. Man sei in einer Phase gewesen, in der das Gegeneinander die Koalition geprägt habe. Klingbeil hat aber auch gesagt, die Bundesregierung habe schon viel erreicht, zum Beispiel die Reform der privaten Altersvorsorge. Zehntausende Menschen und viele rot-weiß-grüne Flaggen. In Budapest wurde heute der neue ungarische Regierungschef Peter Mokyr gefeiert. Der ist heute vereidigt worden. Damit ist die 16-jährige Ära des Rechtspopulisten Viktor Orban offiziell vorbei. Mokyr hat den jubelnden Menschen zugerufen: Willkommen in einem freien und demokratischen Ungarn. Nach dem Aus in der Champions League haben die Fußballer des FC Bayern ihr letztes Auswärtsspiel der Bundesliga-Saison gewonnen. In Wolfsburg feierten die Münchner einen knappen 1:0-Sieg. Zuvor sicherte sich Leipzig mit einem 2:1-Sieg über St. Pauli das Champions League-Ticket. Zudem spielten Stuttgart-Leverkusen 3:1, Augsburg-Gladbach ebenfalls 3:1 und Hoffenheim-Bremen 1:0. Und in der zweiten Liga feierte am Abend Nürnberg einen 3:0-Sieg über Schalke.
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1: Ich bin Helen Martin. Das ungarische Parlament hat Peter Mokyr zum neuen Ministerpräsidenten gewählt. Er löst den Rechtspopulisten Viktor Orban nach 16 Jahren an der Macht ab. Aus Budapest berichtet Gregor Mayer.
2: Mokyrs Tisza-Partei hatte die Parlamentswahl im April mit klarem Vorsprung gewonnen. Der neue Regierungschef verspricht nicht weniger als eine Systemwende. Unter Orban war Ungarn zu einer korrupten Halbautokratie verkommen. Die Wirtschaft stagnierte, in Europa war das Land isoliert. Mogyar möchte rechtsstaatliche und demokratische Verhältnisse schaffen.
1: In den frühen Morgenstunden soll das Kreuzfahrtschiff, auf dem es 3 tödliche Hunter-Virus-Fälle gegeben hat, auf Teneriffa anlegen. Die Rückflüge für die Passagiere sind schon organisiert. Sie werden in versiegelten Fahrzeugen zum Flughafen gebracht und direkt in ihre Heimatländer geflogen. Dort müssen sie 6 Wochen in Quarantäne. Die WHO hat nochmal betont, dass das Hunter-Virus nicht mit Corona vergleichbar sei. Die Umfragewerte der Bundesregierung sind im Keller. Für Vizekanzler Klingbeil ist klar, die Koalition muss jetzt in einen anderen Modus schalten. Das hat er bei seiner Kanada-Reise gesagt. Die letzten Wochen seien nicht gut gewesen, so Klingbeil. Er hat aber auch betont, die Bundesregierung habe viel erreicht. Als Beispiel hat er die Pläne für die gesetzliche Krankenversicherung genannt. Nach dem Aus in der Champions League haben die Fußballer des FC Bayern ihr letztes Auswärtsspiel der Bundesliga-Saison gewonnen. In Wolfsburg feierten die Münchner einen knappen 1:0-Sieg. Zuvor sicherte sich Leipzig mit einem 2:1-Sieg über St. Pauli das Champions League-Ticket. Zudem spielten Stuttgart-Leverkusen 3:1, Augsburg-Gladbach ebenfalls 3:1 und Hoffenheim-Bremen 1:0. Und in der zweiten Liga feierte am Abend Nürnberg einen 3:0-Sieg über Schalke.
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